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0: Das waren nun die Kinder aus Tansania, die euch mit einem Schullied begrüßt haben.
1: Ein Punkt der heutigen Sendung ist auch die geistliche Musik von Tansania.
0: Religion und der Glaube an Gott und an Jesus hat eine Riesenbedeutung und es ist sehr beliebt, Jesus und Gott zu besingen und von allen verschiedenen Altersgruppen. Und wir hören uns jetzt gleich dann Bahati Bukuku an mit dem Lied Songa Mbele, Strebe vorwärts, indem sie Jesus besingt, der nach Jerusalem geht. Sein Herz wird gebrochen und bezieht es auch auf unser Leben, denn auch unsere Herzen werden gebrochen und auch wir werden enttäuscht. Viel

Und als Jesus nach Jerusalem kam, wurde er umjubelt und dann später verraten. Und ihr alle lasst euch nicht verraten.

0: Weiter geht's mit einer ganz wilden Lady, die den Teufel in einem ihrer Lieder ansingt. Rose Muhander.
1: Und jetzt passt nur alle gut auf, denn der Teufel dringt in eure Köpfe ein und verwirrt euch bis zum Gehtnichtmehr und zerstört euer Denkvermögen und eure ganze Moral. Und seid nur vorsichtig. Teufel, weich aus, lass mich vorbei. Lass mich dran. Viel Spaß mit Rose Muhander.

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0: Willkommen zu einer neuen Ausgabe von Open Up, dem Magazin für Umwelt, Energie, Politik und Gesellschaft. In der heutigen Sendung geht es um die aktuelle Deregulierungspolitik der Europäischen Union. Denn viel hat sich in den letzten Jahren verändert, auch in der EU-Politik. Während 2019 noch Fridays for Future durch die Straßen marschierten und die EU mithilfe des Green Deals klimaneutral werden wollte, stehen manche Umwelt- und Sozialstandards nun auf der Kippe. Denn unter dem Schlagwort Simplification, also Vereinfachung, möchte die EU aktuell ihre Bürokratie reduzieren. Dabei sollen Gesetze und Richtlinien abgebaut, es soll also dereguliert werden. Die EU möchte damit den Binnenmarkt und die Wettbewerbsfähigkeit europäischer Unternehmen stärken. Doch zivilgesellschaftliche Organisationen wehren sich gegen diese Entwicklung. Mehrere österreichische NGOs schlossen sich zur Plattform Kettensäge stoppen zusammen. Sie wollen verhindern, dass Umwelt- und Sozialstandards, wie sie es formulieren, der Kettensäge der EU zum Opfer fallen. Sie sehen hinter den Deregulierungsbestrebungen den Einfluss großer Konzerne. In der heutigen Sendung hört ihr Magdalena Pitzer, Koordinatorin der Plattform Kettensäge stoppen. Sie beobachtet die aktuelle EU-Politik mit Sorge und spricht über mögliche negative Folgen des Deregulierungstrends, insbesondere für Mensch, Umwelt und Klima. Zu Wort kommt auch Nicolas Roux. Er ist Experte für internationale Lieferketten von Agrar- und Forstprodukten. In seiner Arbeit befasst er sich zuletzt intensiv mit der Entwaldungsverordnung. Dieses Gesetz sollte den Import von Produkten einschränken, die mit Entwaldung in Verbindung stehen, beispielsweise Soja, Palmöl oder Rindfleischprodukte. Allerdings wurde das Vorhaben zu einem Paradebeispiel dafür, wie Umweltstandards durch Deregulierung unter Druck geraten. Denn die Entwaldungsverordnung wurde mehrfach abgeschwächt. Weitere wirtschaftsfreundliche Maßnahmen stehen im Raum. Viele NGOs befürchten durch die aktuelle EU-Politik gravierende Rückschritte für Umwelt- und Klimaschutz sowie das Sozialsystem. Um dieser Entwicklung etwas entgegenzusetzen, wurde in Österreich die Plattform Kettensäge stoppen ins Leben gerufen.
1: Mein Name ist Magdalena Pitzer und ich koordiniere das Netzwerk Kettensäge stoppen. Kettensäge stoppen wurde gegründet, um sich gegen die derzeitige EU-Deregulierungswelle zu wehren und Lösungen aufzuzeigen. Die Deregulierungswelle, die wir jetzt gerade sehen, die bedeutet vereinfacht gesagt, dass Regeln, die Menschen und Umwelt schützen, gezielt abgebaut werden und auch dass neue Gesetze eingeführt werden, die vor allem Konzerninteressen befriedigen. Das geht dann aber auf Kosten von den Umweltstandards und den sozialen Standards, Arbeitnehmerinnenrechten und unseren digitalen Rechten.
0: Von Deregulierung betroffen sind also verschiedenste Bereiche. Daher steht hinter Kettensäge stoppen auch eine breite Allianz zivilgesellschaftlicher Organisationen mit sehr unterschiedlichen Arbeitsbereichen, erklärt Magdalena Pitzer.
1: Die Plattform wird von unabhängigen Organisationen getragen, die sich schon seit Jahrzehnten für hohe soziale und Umweltstandards einsetzen. Zum Beispiel von der Arbeiterkammer und dem Österreichischen Gewerkschaftsbund, aber auch von der digitalen NGO Epicenter Works, von Organisationen, die sich für fairen Handel einsetzen, wie ATTAC, Anders Handeln und dem Netzwerk Soziale Verantwortung und auch von Umweltschutzorganisationen wie Global 2000 und Greenpeace. Und was wir machen, ist Bewusstsein zu schaffen für das, was hier passiert und für die Bedeutung und um Aufklärung zu betreiben. Es gibt Events, Veranstaltungen, Workshops und Webinare. Wir sind im Austausch mit anderen zivilgesellschaftlichen Organisationen, mit Entscheidungsträgerinnen, Wissenschaftlerinnen. Und wir zeigen zugleich auch auf, welche politischen Maßnahmen jetzt tatsächlich gute Arbeitsplätze schaffen, den Alltag für Menschen leichtbarer machen und auch Umwelt und Klima wirksam schützen können.
0: Magdalena Pitzer betont, dass Umweltstandards besonders häufig von Angriffen und Abschwächungen betroffen sind. Das habe nicht nur Auswirkungen auf Klima und Umwelt, sondern letztlich auch auf die Menschen. Besonders kritisch sieht sie in diesem Zusammenhang zum Beispiel den Food and Feed Safety Simplification Omnibus. Aktuell nutzt die EU sogenannte Omnibus-Verfahren dazu, um jeweils ein ganzes Bündel von Gesetzesvorschlägen im Schnelldurchlauf zu überarbeiten. Ein Teil des Food and Feed Safety Simplification Omnibuses sieht dabei vor, dass die Zulassung von Pestiziden in der EU gelockert werden soll.
1: Normalerweise ist es so, dass Pestizide alle 10 bis 15 Jahre überprüft werden, die Wirkstoffe, und es wird geschaut, ob sie noch sicher sind und ob es verantwortungsbewusst ist, sie noch einmal zuzulassen. Und diese Überprüfung sollte für den Großteil der Wirkstoffe einfach gestrichen werden. Das würde bedeuten, dass zum Beispiel Glyphosat unbegrenzt zugelassen werden würde. Es bedeutet auch, dass neue Schlupflöcher geschaffen werden für hormonschädigende Pestizide unter den Ausnahmeanwendungen.
0: Insbesondere, dass Pestizide in Zukunft unbefristet zugelassen werden könnten, sorgte für viel Kritik. Nach Bekanntwerden des Vorhabens meldeten sich beispielsweise über 200 Fachleute aus Medizin, Toxikologie und Ökologie in einer gemeinsamen Stellungnahme zu Wort. Sie warnten davor, dass ohne feste Prüffristen gefährliche Stoffe länger am Markt bleiben könnten. Denn bei Hinweisen auf Schädlichkeit folge zunächst ein langwieriges Verfahren, bevor ein Produkt tatsächlich verboten wird. Zudem sollen künftig bei Verboten längere Übergangsfristen gelten. In der Zwischenzeit wären Mensch und Umwelt den schädlichen Substanzen weiterhin ausgesetzt. Den Fachleuten zufolge verstößt dies gegen das Vorsorgeprinzip. Denn die EU sei dazu verpflichtet, frühzeitige Schutzmaßnahmen zu ergreifen und neue Erkenntnisse laufend zu berücksichtigen. Ebenso sieht dies Magdalena Pitzer vom Netzwerk Kettensäge Stoppen.
1: Es kann auch jetzt schon einige Zeit dauern, bis Pestizide wirklich nicht mehr wieder zugelassen werden, da es eben zuerst diese Beurteilung und Wiederzulassung oft braucht dafür. Durch den Pestizid-Omnibus würde sich dieses Verfahren aber nur noch verlängern.
0: Und auch manche EU-Staaten, darunter die Niederlande, stehen dem Omnibus, insbesondere der unbegrenzten Zulassung von Pestiziden, sehr kritisch gegenüber.
1: Hier gibt es einige Mitgliedstaaten, die sich dagegen wehren, zum Glück. Und deswegen konnte noch keine gemeinsame Position im Rat gefunden werden. Hier appellieren wir auch an unseren Bundesminister Norbert Dotschnig, dass er sich nicht für diese unbegrenzte Verlängerung ausspricht.
0: Derzeit steht noch nicht fest, ob und in welcher Form der Food and Feed Safety Omnibus tatsächlich umgesetzt wird. Aktuell laufen noch Verhandlungen darüber. In Bezug auf die unbefristete Zulassung von Pestiziden betonte die EU-Kommission allerdings, dass das hohe europäische Schutzniveau gewahrt bleibe. Und aus ihrer Sicht hätte der Omnibus eine Vielzahl positiver Effekte. Die Wettbewerbsfähigkeit werde gestärkt, Innovationen würden schneller verfügbar gemacht werden und bürokratische Hürden abgebaut. Tatsächlich mussten die Hersteller bei der Zulassung von Pestiziden bisher lange Wartezeiten in Kauf nehmen. Das Argument, dass vor allem die Bürokratie daran schuld sei, lässt Magdalena Pitzer jedoch nicht gelten. Denn die Umsetzung des Omnibuses würde neue bürokratische Hürden schaffen. Und ob die Zulassung dadurch beschleunigt werden kann, ist fragwürdig.
1: Also wird es auch mehr Aufwand verursachen auf nationaler Ebene und neue, kompliziertere Prozesse einführen, um Pestizide dann entweder wieder zu überprüfen auf ihre Sicherheit oder auch um sie aus dem Verkehr zu ziehen. Deswegen gibt es auch einen viel besseren Vorschlag. Der kommt von der EFSA selbst. Die EFSA ist die Behörde, die zuständig ist auf EU-Ebene für diese Bewertungen. Und wenn sie 2 zusätzliche Mitarbeiter pro Mitgliedstaat hätte, könnte sie auch ihre Arbeit sehr viel besser und schneller machen. Also derzeit gibt es einen Rückstau bei der EFSA für diese Bewertungen, weil sie zu wenig Ressourcen hat. Und mit diesen 2 zusätzlichen Mitarbeitern pro Mitgliedstaat könnte der Rückstau laut eigenen Angaben innerhalb von 3 Jahren aufgearbeitet werden. Durch den Pestizid-Omnibus ist die Schätzung, dass es ungefähr 8 Jahre dauern würde. Das heißt, es gibt ja eine Lösung, die sehr viel schneller wäre.
0: Dass die EU sich neuerdings besonders intensiv dem Bürokratieabbau und der Deregulierung widmet, dürfte auch mit dem verstärkten Einfluss von Konzernen zu tun haben. Denn laut Magdalena Pitzer von der Plattform Kettensäge Stoppen seien die Ausgaben für Lobbying zuletzt massiv angestiegen.
1: Einer der Hauptgründe dafür ist mit Sicherheit, dass der hohe Anteil an Lobbying, den wir jetzt sehen. Es gibt einen neuen Report von Corporate Europe Observatory, die sich angeschaut haben, wie viel allein die größten Lobbyorganisationen ausgeben. Und seit 2020, also seit dem Beginn der Umsetzung vom Green Deal, haben die einfach ihr Lobbybudget verdoppelt in 6 Jahren. Das liegt jetzt bei 380 Millionen Euro. Und wie gesagt, die Gesamtsumme ist noch viel größer. Das sind nur einmal die größten Unternehmen, die mehr als 1 Million Euro ausgeben für Lobbying.
0: Die Deregulierung würde, so Magdalena Pitzer, vor allem Bereiche betreffen, in denen besonders viel Lobbying geschehe.
1: Und wenn man sich ansieht, aus welchen Bereichen diese Unternehmen kommen, dann sind das vor allem Big Tech, also Facebook, Amazon, aber auch Chemiekonzerne, Agrarindustrie. Und wenn man sich dann auch die Omnibusse ansieht, dann spiegelt sich auch ganz einfach das wieder in den Themen, die wir sehen, die Omnibusse bearbeiten. Also zum Beispiel der digitale Omnibus, der jetzt wieder die Regeln für künstliche Intelligenz aufweicht und wieder aufgemacht hat. Das war eben ganz klar der Wunschzettel von der zahlungskräftigsten Lobbygruppe.
0: Neben möglichen Änderungen bei der Pestizidzulassung steht noch eine Vielzahl weiterer Deregulierungen im Raum. Zum Teil wurden diese auch schon beschlossen.
1: Und es gibt noch eine Vielzahl an weiteren Verschlechterungen, zum Beispiel im Chemikalien-Omnibus, wo es den Vorschlag dass auch krebserregende oder fortpflanzungsschädigende Stoffe noch länger verwendet werden dürfen in Kosmetika. Und auch das Lieferkettengesetz sollte Unternehmer in die Verantwortung nehmen für ihre gesamte Lieferkette. Und hier sieht man eben, dass der Omnibus den Zugang vor allem zu den Gerichten verschlechtert hat für Personen, die betroffen sind von Unternehmenstätigkeiten und dadurch eben zum Beispiel ihre Lebensgrundlagen verlieren.
0: Aber nicht nur die Inhalte der Omnibusse werden kritisch gesehen, sondern auch die Vorgehensweise der EU selbst. Denn die Abläufe bei der Gesetzgebung haben sich verändert. Sie seien bei den Omnibussen undemokratischer und weniger transparent geworden, so Magdalena Pitzer.
1: Am Anfang steht immer ein sogenanntes Omnibus-Paket, ein Vorschlag von der EU-Kommission. An Gesetzestexten, die jetzt geändert werden sollen. Der wird dann einerseits im Europaparlament diskutiert und auch im EU-Rat. Und dann gibt es einen Trilog, wo man sich auf einen Kompromisstext einigt. Was jetzt hier besonders ist beim Prozess, ist, dass die Omnibusse ohne öffentlichen Konsultationen durchgeführt werden. Das bedeutet, dass es keine Möglichkeit gibt, für Bürgerinnen Stellungnahme zu beziehen. Und auch die Mitspracheräume für NGOs und für Wissenschaftler sind eingeschränkt. Zusätzlich, was auch sehr bedenklich ist, gibt es keine Folgeabschätzungen für die Omnibus-Pakete, was ein sehr gravierender Missstand ist. Und deswegen spricht zum Beispiel auch die EU-Bürgerbeauftragte von einem Verwaltungsmissstand, weil eben hier ganz klar auf wichtige Teile von dem normalen Gesetzgebungsprozess verzichtet wurde unter dem Vorwand der Dringlichkeit.
0: Dass auch große Änderungen in Form eines Omnibusverfahrens im Schnelldurchlauf erledigt würden, habe es, laut Magdalena Pitzer, vorher nicht gegeben. Wie eine solche Deregulierung konkret ablaufen kann, sieht man beispielsweise auch sehr gut an der Entwaldungsverordnung, der EU Deforestation Regulation, kurz EUDR. Sie sollte den Import von Produkten, welche mit Entwaldung in Verbindung stehen, verbieten. Nikolaus Rux forscht an der BOKU und ist Experte für internationale Lieferketten von Agrar- und Forstprodukten. In seiner Arbeit beschäftigt er sich seit Jahren mit der Entwaldungsverordnung.
2: Dieses Gesetz soll verhindern, dass alle Produkte, die entweder in der EU importiert werden oder in der EU produziert werden, mit Entwaldung verbunden sind. Dafür sollen die Unternehmen, die diese Produkte auf den europäischen Markt bringen, beweisen können, dass in deren ganzen Lieferkette keine Entwaldung passiert ist. Das passiert, indem sie eine Sorgfaltspflichterklärung erstellen, zum Beispiel die präzisen Geodaten von den Ackerflächen oder Waldflächen, woher die Produkte stammen und wie die Produkte hergestellt wurden.
0: Dabei spielen Wälder als CO2-Speicher, besonders für das Klima, eine wichtige Rolle, aber auch für die Biodiversität. Dennoch werden Wälder weltweit weiterhin abgeholzt, meist um Ackerflächen oder Weideland zu schaffen, so Rux.
3: Also die Entwaldung erstens ist es ein großer Verlust für die Menschheit, für die Natur. Der Wald ist ein Lebensraum für ca. 80% der Spezien auf Erden. Und dementsprechend verlieren wir da ein richtig wichtiges Gut, aber zerstören auch durch die Entwaldung die Grundlage für ein lebenswürdiges Leben oder auch für unsere Sicherheit auf diesem Planeten. Die Entwaldung emittiert dann auch ganz viel CO2, was dann ein großes Risiko für den Klimawandel ist.
0: Eben deshalb wollte die EU mit ihrer Verordnung die Entwaldung aufhalten. Unternehmen sollen in Zukunft die Verantwortung dafür tragen, dass ihre Produkte ohne Entwaldung hergestellt werden. Betroffen von der Regelung sind Produkte aus Holz, Soja, Palmöl, Kaffee, Kakao, Kautschuk oder Rind. Beim Import dieser Produkte in die EU müssen die Hersteller nachweisen, dass die Rohstoffe dafür beispielsweise nicht auf kürzlich entwaldeten Flächen angebaut wurden. Rux erklärt, wie manche Produkte konkret mit Entwaldung zusammenhängen. In Lateinamerika werde beispielsweise häufig Wald abgeholzt, um Anbauflächen für Soja oder Palmöl zu schaffen. Das Soja kommt vor allem als Futter in der Nutztierhaltung zum Einsatz, auch in europäischen Ställen. Im Amazonasgebiet hingegen ist der Bedarf nach Weideland für die Rinderhaltung verantwortlich dafür, dass Wälder gerodet werden.
2: Das ist vielleicht nicht vielen Leuten bewusst. Die Rinderhaltung ist im Amazonasgebiet eigentlich der Haupttreiber der derzeitigen Entwaldung. Deshalb kommt vieles der importierten Lederprodukte aus Südamerika, durchaus auch aus Brasilien.
0: Aber nicht nur Abholzung soll durch die Entwaldungsverordnung verhindert werden. Die EUDR regelt auch, dass sich der ökologische Zustand von Wäldern nicht verschlechtern darf. Dies ist vor allem in der Forstwirtschaft, beim Anbau und Import von Holz, von großer Bedeutung, so Rux.
3: Es gibt dann zwei Sachen, die reguliert werden durch die Regulierung. Einmal die Entwaldung, also dass keine Waldfläche abnehmen darf. Und einmal die Walddegradierung, also dass zum Beispiel Primärwald nicht in eine Plantage umgewandelt werden darf.
0: Hierbei meint Rux Holzplantagen. Bestimmte, oft schnell wachsende Baumarten werden dabei in Monokultur angebaut. ForstwirtInnen erhoffen sich davon eine Holzernte nach nur wenigen Jahrzehnten und damit schnell verdientes Geld. Praktiziert wurde und wird dieses auch in Österreich. Beispielsweise sind viele Waldflächen von Fichtenmonokulturen geprägt. Aber auch weniger intensiv genutzte Wälder unterliegen starken Veränderungen durch menschliche Eingriffe, zum Beispiel bei der Vielfalt von Baumarten oder dem durchschnittlichen Alter der Bäume. Denn alte, große und daher besonders ertragreiche Bäume werden meist als erste geschlägert. Sie fehlen später im Ökosystem Wald. Die Entwaldungsverordnung soll daher sicherstellen, dass sich der ökologische Zustand eines Waldes durch dessen Nutzung nicht weiter verschlechtert. Denn die Nutzung kann sehr unterschiedlich ausfallen und von Monokulturen bis zur nachhaltigen Forstwirtschaft reichen. Wald ist eben nicht gleich Wald. Auch deswegen wurde bereits jahrelang hitzig über die Entwaldungsverordnung debattiert. Und obwohl sie bereits 2023 erlassen wurde, ist sie zum Teil immer noch nicht in Kraft. Interessensgruppen intervenierten und trugen dazu bei, dass das Inkrafttreten bereits zweimal verschoben wurde. Die lange Zeit der Verhandlungen nutzten sie auch, um Abschwächungen der EUDR zu erwirken. Kritisiert wurde vor allem der bürokratische Mehraufwand, was Nicolas Rux, Experte für Lieferketten an der BOKU, nur bedingt nachvollziehen kann.
2: Es ist eine Herausforderung für Unternehmen, einerseits die Lieferketten komplett nachverfolgbar zu machen und dann auch das Risiko zu minimieren, Entwaldung in der Lieferkette zu haben. Das will niemand verneinen, dass

0: von Entwaldung produziert wurden. Also in der letzten Welle der Vereinfachung war das größte Thema, dass die EU-Kommission vorgeschlagen hat, Häute aus Rindern und Felle komplett rauszunehmen und somit dann auch alle Lederprodukte. Das war dann ein bisschen fragwürdig, weil die EU-Kommission hat eine eigene Studie auch dazu erstellt und eigentlich klar in den Ergebnissen gezeigt, dass Häute und Lederprodukte einen sehr großen Teil der importierten Entwaldung ist.
1: Den Vorschlag zur weiteren Abschwächung argumentierte die EU damit, dass Leder nur ein Nebenprodukt der Fleischindustrie sei und daher keine zusätzliche Entwaldung verursache. Ein Argument, das im Vorfeld von großen Lederkonzernen geäußert wurde, so der Lieferkettenexperte Nicolas Rux.
0: Das ist eins zu eins das, was die großen Leder-Luxusmarken dann von sich gegeben haben im Vorhinein. Also das waren Luxusmarken wie LVMH, also das ist Louis Vuitton, französische Luxusmarke, die mit Leder viel arbeitet, die dieses Argument gebracht haben. Und das können wir eigentlich mit den Daten und Studien nicht bestätigen, weil das Leder auch selber ein wesentlicher Beitrag der Entwaldung eigentlich bringt.
1: In einem Brief richteten sich nun Nicolas Rux und einige Kolleginnen aus dem Fachbereich an die EU-Kommission und plädierten dafür, auch den Import von Leder über die Entwaldungsverordnung stärker zu kontrollieren. Denn laut den WissenschaftlerInnen trägt Leder stark zur Entwaldung bei.
0: Natürlich das Hauptthema war, ob wir nun Leder als Nebenprodukt betrachten können. Und das können wir eigentlich laut den Studien, die wir an der Hand hatten, nicht bestätigen, dass Leder nur als Nebenprodukt der Fleischindustrie betrachtet werden kann. Das andere ist, selbst wenn man das als solches betrachten würde, ist es ja ein Riesenschlupfloch, was dann dadurch entsteht. Weil stellen wir uns mal vor, dass in Brasilien ein Schlachthof Entwaldung erzeugt. Also die Rinder kommen aus Flächen, die entwaldet wurden. Und damit könnte dieser Schlachthof das Fleisch für den eigenen Konsum oder nach China exportieren und dann aber das Leder, was durchaus mit Entwaldung dann verbunden ist, in die EU exportieren. Und das würde dann ohne Kontrollen auf den EU-Markt dann auch landen. Also selbst wenn man dem Argument glauben würde, dass es ein Nebenprodukt ist, macht das Rausnehmen von Leder überhaupt keinen Sinn.
1: Dabei hätte die Europäische Union eine besonders wichtige Rolle, derartige Umwelt- und Sozialstandards zu setzen und aufrechtzuerhalten, so Rux.
0: Die EU ist ein großer Importeur von Agrar- und Forstprodukten und ist hinter China eigentlich die zweitgrößte Weltregion, die Entwaldung importiert in der Welt. Das heißt, von den Produkten, die exportiert werden, landen ganz viele in der EU. Das Zweite ist auch, dass die EU oft eine Vorreiterrolle spielt und dass viele Umweltregulierungen, die in der EU erstellt werden, dann auch von anderen Ländern übernommen werden.
1: Und auch der Wirtschaft würden solche Deregulierungsmaßnahmen wie die Abschwächung der EUDR und die Ausnahme von Lederprodukten wenig bringen. Vielmehr würden einzelne Konzerne profitieren, so der Lieferkettenforscher Nicolas Rux.
0: Weil Naturzerstören, das kostet Geld. Das hat Auswirkungen dann auch auf die Menschheit, auf die Wirtschaft kostet somit Geld. Also aus wirtschaftlicher Sicht können wir das eigentlich auch nicht wirklich nachvollziehen, wieso das jetzt rausgenommen werden soll.
1: Anders dürfte das die österreichische Regierung sehen. Denn sie machte sich auf EU-Ebene gegen die Entwaldungsverordnung stark und forderte weitere Deregulierung.
2: Österreich treibt gerade auf politischer Ebene die Bewegung gegen dieses Gesetz und die verschiedenen Aktivitäten zur Vereinfachung oder zur eigentlich Verbesserung von dem Gesetz, sowohl im verschiedenen, also im Parlament oder im Europäischen Rat, sind es durchaus die österreichischen politischen Akteure, die da das antreiben und probieren, die anderen Länder dazu zu bekommen, sich gegen dieses Gesetz auszusprechen. Sowohl im Parlament wie im Rat leitet Österreich die Koalition gegen das Gesetz oder für dessen Abschwächung. Der erste große Vorschlag damals für eine Nullrisikokategorie war angetrieben von Parlamentsabgeordneten Alexander Bernhuber. Und allgemein kann man auch sagen, die Europäische Volkspartei ist gerade sehr hinter diesen Abschwächungen. Und im Rat ist es auch so, dass eigentlich Bundesminister

0: Da Norbert Totschnig hat sich da auch durchaus damit brüstet, dass er also sich das als Herzensprojekt eigentlich vorgenommen hat, die EUDR abzuschwächen.
1: Nikolaus Rux vermutet, dass die ablehnende Haltung damit zusammenhängt, dass österreichische Unternehmen von der Entwaldungsverordnung direkt betroffen wären. Denn internationale Handelsgesetze verbieten eine Ungleichbehandlung. Die Entwaldungsverordnung würde daher nicht nur für Importe, sondern auch für europäische Produkte und Unternehmen gelten.
0: In Österreich gibt es netto Aufforstung. Das ist schon erstmal sehr positiv. So ca. 2000 Hektar im Jahr werden durchschnittlich aufgeforstet in Österreich. Allerdings heißt das nicht, dass gar keine Rodung von Wald passiert. Also es sind ca. 400 Hektar im Jahr, die schon mal in Österreich auch gerodet werden. Das würde dann auch großteils darunter fallen. Das andere und viel wichtigere Thema ist, dass Österreich so zwischen ungefähr 2000 bis 5000 Hektar an Entwaldung importiert. Also das sind eigentlich so 6 bis 19 Fußballfelder am Tag, die durch die Importe von den eben genannten Produkten an Entwaldung in der Welt passieren. Somit hat Österreich eigentlich durchaus eine Verantwortung, gegen die Entwaldung was zu tun.
1: Diese Zahlen sind unter anderem so hoch, weil österreichische Unternehmen weltweit Rundholz, also noch weitgehend unbehandelte Baumstämme, einkaufen und importieren. Teile dieses Holzes stehen mit Entwaldung oder Walddegradierung in Zusammenhang. Holzverarbeitende Betriebe dürften die EUDR daher als eine Bedrohung für ihre Wirtschaftsweise sehen, vermutet auch Rux.
0: Ich glaube, das ist jetzt auch eher eine Vermutung, aber das macht für mich durchaus Sinn, dass die Holzverarbeitungsindustrie da sich nicht so gerne in die Karten schauen lassen will. Und Österreich ist der zweitgrößte Rundholzimporteur der Welt nach China. Österreich ist hoch spezialisiert auf Sägewerke und einfach dementsprechend für ganz Mitteleuropa. Es ist so ein bisschen, man kann sich so vorstellen, es ist eine Drehscheibe, wo das ganze Holz aus Mitteleuropa eigentlich einmal herkommt, zum Teil dann in Europa, in Österreich bleibt oder wieder exportiert wird. Nun, dementsprechend ist Österreich einfach ein großer Player, großer Akteur in diesem europäischen Holzbereich und gerade auf dieser Holzverarbeitungsebene. Deshalb ist es jetzt eigentlich auch nicht so überraschend, dass Österreich sich da durch diesen Sektor querlegt.
1: Betroffene Branchen lobbyieren daher sowohl bei der österreichischen Politik als auch auf EU-Ebene gegen die Entwaldungsverordnung.
0: Also es ist kein Geheimnis, dass gewisse Interessensvertretungen, zum Beispiel der Fachverband Holzindustrie, sich auch für eine vollständige Aufhebung des ganzen Gesetzes ausgesprochen haben. Dementsprechend wird jede Gelegenheit genutzt, um das nochmal ins Stolpern zu bringen und vielleicht dann das Ziel verfolgen, das Gesetz komplett loszuwerden.
1: Besonders großen Einfluss haben dabei der Fachverband Holzindustrie und die Landwirtschaftskammer. Beide machten massiv Stimmung gegen das Gesetz.
0: Also man sieht einfach, wie diese Akteure aus Österreich, auch die österreichischen Interessensvertretungen auf europäischer Ebene halt auch sehr aktiv sind in diesem Themenbereich. Also hauptsächlich der große Gegenwind kommt hauptsächlich aus der Holzinteressensvertretung. Ich würde sogar auch differenzieren zwischen die Forstwirtschaft und die Holzverarbeitungsbranche, weil ich glaube, für die Forstwirtschaft, die werden zwar eigentlich viel aufgehetzt, aber selber sehe ich eigentlich kein großes Problem für die, die hätten am Anfang da die Polygone machen sollen. Das ist ein Aufwand, aber es ist eigentlich jetzt also schon überschaubar.
1: Kein Verständnis für die Ablehnung der EUDR durch die österreichische Regierung hat der grüne EU-Abgeordnete Thomas Weitz. Auch er vermutet dahinter den Einfluss der österreichischen Sägeindustrie.
2: Österreich ist der drittgrößte Rundholzimporteur der Welt. Wir sind Teil des Raubbaus an Wäldern dieser Erde. Und unsere Unternehmen verdienen einen Haufen Geld damit. Und die haben jetzt ein Problem. Und ein Sägewerksbetreiber, ich nenne hier jetzt keinen Namen, ein großer österreichischer Sägewerksbetreiber hat mir in einem persönlichen Gespräch ganz klar gesagt, was sein Problem ist. Das ist schlecht fürs Geldverdienen. Okay, Also wenn uns Geld verdienen wichtiger ist, als dass wir die Wälder dieser Erde aufrechterhalten, da geht es ja nicht um Bewirtschaftungsverbote, sondern um Zerstörungsverbote in Zeiten eines Klimawandels, wo wir die Wälder dringend brauchen, um CO2 zu binden, um uns alternative Rohstoffe zur Verfügung zu stellen, in dem Moment Waldschutz den Partialinteressen einer österreichischen Sägeindustrie zu opfern, halte ich für definitiv den falschen Weg.
1: Anders sieht man das bei der Volkspartei, die sich auf EU-Ebene zuletzt mehrfach für weitere Abschwächungen der Entwaldungsverordnung einsetzte. Der EU-Abgeordnete Reinhold Lopatka betont, dass es in erster Linie darum gehe, eine überbordende Bürokratie zu verhindern. Er fordert eine Ausnahme der Berichtspflichten für Länder wie Österreich, wo es kaum oder keine Entwaldung gäbe.
3: Man muss absolut das Ziel der Entwaldungsverordnung unterstützen, die Abholzung von Regenwäldern zu verhindern. Das ist das eine. Das andere ist aber unsere Situation, dass täglich die Waldfläche in Österreich um einige Fußballfelder wächst. Und die Holzindustrie bei uns ist sowohl eine, wo wir Großbetriebe haben, aber auch viele Kleinbetriebe. Ich komme aus dem ländlichen Raum. Ich habe unmittelbar in meiner Umgebung eine Reihe kleinerer Holzhändler. Das Problem ist, wenn hier die Forstwirtschaft wieder unnötige Aufgaben bekommt. Die sollen sich aufs Wirtschaften und nicht auf die Zettelwirtschaft konzentrieren.
1: Lopatka begründet dies auch damit, dass Bauern und Bäuerinnen wichtige Arbeit für die Gesellschaft leisten würden. Er wolle ihnen und den Forstwirtinnen in Österreich daher keinesfalls das Wirtschaften erschweren.
3: Das Problem ist eines, das weit über die Entwaldungsverordnung hinausgeht. Das Problem ist, dass die Bauern, die ein hohes Risiko auf sich nehmen, ein unternehmerisches, die Berufsgruppe sind, die in den letzten Jahrzehnten am meisten zurückgegangen ist, dass die einen Horror haben vor weiteren Überwachungen, vor weiteren Maßnahmen, wo sie wieder quasi sich nicht auf ihre Arbeit konzentrieren können, sondern wieder, und wenn es nur ein Klick ist, zusätzlich etwas zu tun haben.
1: Ganz anders sieht dies der grüne EU-Abgeordnete Weitz. Für ihn ist der Mehraufwand für heimische Betriebe überschaubar und zumutbar. Wenngleich er fordert, dass die betroffenen Forstwirtinnen von der Politik nicht allein gelassen werden dürften. Vielmehr müsse man Aufklärungsarbeit leisten und es den Betrieben so einfach wie möglich machen, sich an die Entwaldungsverordnung zu halten. Er kritisiert, dass Interessensvertretungen allerdings Angst geschürt und falsche Informationen verbreitet hätten.
2: Ja, also die bürokratischen Pflichten für Kleinbetriebe ist eine Chimäre, die die Landwirtschaftskammern und der Waldverband seit Monaten verbreiten. Es ist nur einfach falsch. Es gibt keinen bürokratischen Aufwand. Alles, was ich tun muss, ist auf dem Lieferschein draufschreiben, von welcher Parzelle das Holz geerntet wurde. Das war's. Es gibt bürokratischen Aufwand vor allem für verarbeitende Betriebe. Vor allem dort, wo viel Holz aus unterschiedlichen Herkünften zusammenkommt, gibt es einen bürokratischen Aufwand. Und da finde ich schon richtig, dass man sagt, man sollte das so gestalten, dass das für die Industrie und den Handel auch machbar ist und dass es ein überschaubarer Aufwand ist.
1: Auch der Lieferkettenexperte Nikolaus Rux ist der Ansicht, dass man die betroffenen Betriebe unterstützen müsse, aber der bürokratische Aufwand insgesamt überschaubar sei.
0: Ich finde, die ProduzentInnen und gerade die kleinen Unternehmen brauchen ganz viel Unterstützung. Und es soll auf jeden Fall nicht darauf hinauslaufen, dass die kleinen Unternehmen da viel drunter leiden müssen. Aber anstatt zu sagen, so wir geben eigentlich das Ziel nach und nach auf, muss es meiner Meinung nach doch möglich sein, diese Unternehmen so zu unterstützen, dass sie trotzdem problemlos weitermachen können. Und wenn es wirklich daran hapern soll, dass die Unternehmen einmal am Anfang beim Antreten der Regulierung deren Waldflächen geolokalisieren müssen, das ist an sich nicht viel mehr komplizierter, als ein paar Punkte auf Google Maps zu machen. Und ich würde mal vermuten, dass es eigentlich die Daten großteils gibt. Und natürlich gibt es sicher auch ProduzentInnen, die nicht so digitalisiert unterwegs sind. Und dass man die unterstützt, finde ich absolut wichtig. Also es sind dann ganz viele Falschaussagen getroffen, dass jeder Baum markiert werden soll oder irgend sowas. Das war Gehetze von verschiedenen Akteuren, ganz besonders in den Interessensvertretungen der Holzindustrie. Und das hat da schon nicht gestimmt. So, jetzt ist es schon so, dass selbst das, was durchaus machbar war, mit ein bisschen Unterstützung, jetzt eh auch schon nicht mehr gilt. Trotzdem waren weiterhin dieselben Akteure dieses Gesetz immer noch nicht.
1: Reinhold Lopatka und die ÖVP hätten sich insgesamt eine Nullrisikokategorie im Zuge der Entwaldungsverordnung gewünscht. Zu dieser hätte auch Österreich gehören sollen. Dabei forderte die ÖVP für Länder ohne Entwaldungsrisiko das Wegfallen letzter Sorgfaltspflichten. Umweltorganisationen warnten allerdings davor, dass genau dies Schlupflöcher eröffnet hätte. Denn wenn Länder voreilig oder aus politischen Gründen als mit sehr geringem Risiko eingestuft werden, könnten Waren, die mit Abholzung in Verbindung stehen, in diesen Ländern umdeklariert werden und nahezu ungeprüft auf den EU-Markt gelangen. Letztlich konnte sich der Vorschlag Österreichs für eine Null-Risikokategorie bei den Verhandlungen auf EU-Ebene jedoch nicht durchsetzen. Dennoch klassifizierte die EU-Länder je nach deren Entwaldungsrisiko. Ein wichtiger Aspekt der Entwaldungsverordnung, der jedoch laut dem Lieferkettenexperten Nikolaus Rux unzureichend umgesetzt wurde.
0: Unter anderem, ich glaube, das größte Problem ist die Länderklassifizierung in den Risikostufen. Die basiert nicht auf tatsächlichen Entwaldungsrisikodaten. Also die Unternehmen haben unterschiedliche Pflichten, je nachdem, aus welchem Land sie Produkte importieren. Und deshalb sind die Länder der Welt in verschiedenen Risikokategorien eingestuft. Es gibt eine Hochrisikokategorie, eine Standardrisiko und eine Niedrigrisikokategorie. Und in der Hochrisikokategorie haben die Unternehmen mehr Pflichten. Und es sollte ja eigentlich so sein, dass die Hochrisikokategorie Länder umfasst, die halt hohe Entwaldung haben. Das ist aber nicht der Fall, sondern die Hochrisikokategorie umfangt jetzt bisher nur Länder, die sowieso schon geopolitisch unter Strafen von der EU stehen. Also Russland, Weißrussland, Nordkorea. In der Niedrigrisikokategorie haben sich auch, wie gesagt, einige Länder, unter anderem die USA, reinverhandelt. Also die EU ist sowieso als ein Block durch den gemeinsamen Markt. Aber wir wissen, dass ja auch in der EU Entwaldung passiert, also auch durchaus Primärwald, der in Rumänien entwaldet wird, oder auch Walddegradierung in verschiedenen Ländern, also Primärwald, die durch Plantagen ersetzt werden. Das ist in den letzten Jahrzehnten in vielen Ländern der EU ein Problem gewesen.
1: Kritik an der Länderklassifizierung sei also durchaus berechtigt, so Rux. Denn Länder wie Brasilien und Indonesien landeten trotz ihrer Regenwaldabholzung nur in der mittleren Kategorie. Und noch bei einem weiteren Aspekt konnten Abschwächungen bei der Entwaldungsverordnung umgesetzt werden, erklärte Rux.
0: Deshalb hat die Kommission jetzt neulich einen neuen Vorschlag gemacht, und zwar, dass in den Niedrigrisikoländern erstens nur die Unternehmen, die Produkte in die EU einbringen, dann Pflichten haben und dann spätere Unternehmen nicht. Und dass ganz kleine Produzenten, also fast eigentlich, das betrifft mehr als 95% der europäischen Land- und Forstwirtinnen, die dann eigentlich auch nicht mehr regelmäßige Sorgfaltspflichten erfüllen sollen, sondern nur einmal für immer. In den Niedrigrisikoländern ist schon recht auffällig, dass dadurch eigentlich so in der EU oder in den USA dadurch die meisten Land- und Forstwirtinnen eigentlich dann ausgenommen sind.
1: Aber das Hauptargument gegen die Entwaldungsverordnung war und ist, dass sie, wie viele andere bürokratische Vorgaben der EU, der Wirtschaft schaden würde. Vor diesem Hintergrund sieht der EU-Abgeordnete der ÖVP, Reinhold Lopatka, die aktuelle Deregulierungspolitik im Allgemeinen positiv.
3: Weil wir gesehen haben, dass in der letzten Periode in diesem Bereich vieles überschießend war. Wir nehmen ja auch in anderen Bereichen Regelungen zurück. Wir haben den ersten Omnibus hier gehabt. Da werden weitere Abstimmungen folgen, wo wir Überregulierungen zurücknehmen. Ich halte das für richtig. Wir müssen und dürfen nicht das Ziel haben, dass wir der Weltmeister sind bei den Regulierungen.
1: Laut Nikolaus Rux sei die Deregulierung jedoch nicht immer im Interesse der Wirtschaft. So habe durch die Verhandlungen über mögliche Abschwächungen bei der Entwaldungsverordnung beispielsweise lange Zeit Unsicherheit geherrscht. Diese fehlende Planungssicherheit belastete betroffene Unternehmen.
0: Und das kommt alles in Stolpern oder die Unternehmen auch selber. Das hört man ganz viel, dass die Unternehmen eigentlich schon durchaus die Möglichkeiten hätten, bereit zu sein. Und ganz viele sind es schon. Bei kleineren Unternehmen ist es ja schwieriger, dadurch haben sie auch ein Jahr Verlängerung bekommen. Aber viele Unternehmen sind jetzt komplett verwirrt, und zwar nicht wegen dem Gesetz selber, sondern wegen diesem Hin und Her. Und passiert das jetzt, passiert das nicht, bin ich betroffen? Und wenn sowas in der Wirtschaft passiert, dann passiert das mal gar nichts.
1: Und auch der grüne EU-Abgeordnete Thomas Weitz sieht durch die Entwaldungsverordnung marktwirtschaftliche Vorteile für österreichische Forstbetriebe.
2: Österreich hat eine nachhaltige Forstwirtschaft. Es gäbe schon noch einiges Verbesserungspotenzial aus meiner Sicht. Und dieses nachhaltig geerntete Holz musste die letzten 30 Jahre 1:1 konkurrieren mit Raubbauholz aus Russland. Durch die Deklarierung wird jetzt endlich sichtbar, was ist gutes, nachhaltiges Holz aus Österreich und was kommt von irgendwoher, unter Umständen aus Raubbau und Diebstahl. Und das ist eine Unterstützung der österreichischen Forstwirtschaft. Endlich wird wertgeschätzt, wie wir wirtschaften.
1: Aber nicht nur im Hinblick auf die Entwaldungsverordnung gibt es Stimmen, die dadurch auch positive Effekte auf die Wirtschaft sehen. Denn die wichtigste Begründung für die zahlreichen Deregulierungen, die von der EU derzeit umgesetzt werden, liegt darin, dass überbordende Richtlinien und Bürokratie der europäischen Wettbewerbsfähigkeit schaden würden. Der Ökonom Werner Raser sieht dies anders. Er sprach bei einer Veranstaltung des Netzwerks Kettensägestoppen über die Zusammenhänge von Deregulierung und Wettbewerbsfähigkeit. Um zu verstehen, ob Deregulierung positiv sei für die Wettbewerbsfähigkeit, müsse man zunächst klären, was man darunter verstehe.
4: Dann möchte ich ganz kurz auf die Frage eingehen, die ja natürlich die Industrie und ihre Proponentinnen umtreibt. Ist die EU jetzt nicht mehr wettbewerbsfähig? Was ist da passiert? Wie kann man das einschätzen? Also, was kann man eigentlich unter Wettbewerbsfähigkeit verstehen? Es gibt keine einheitliche Definition von Wettbewerbsfähigkeit. Das ist ein notorisch vages Konzept. Wenn man sich Wettbewerbsfähigkeit anschaut, dann kann man, wenn man will, so etwas wie drei Idealtypen von Wettbewerbsfähigkeitsdiskursen unterscheiden. Der eine ist eben der klassische Wettbewerbsfähigkeitsdiskurs zum Thema Kost als wesentliche Determinante der Wettbewerbsfähigkeit einer Wirtschaft oder zum Teil auch wird das sehr stark argumentiert, es geht um die Gewinnung von Marktanteilen auf den globalen Märkten, es geht sozusagen um die Erzielung von Exportüberschüssen.
1: Diese Definition von Wettbewerbsfähigkeit habe sich in den 90er Jahren laut Werner Raser gewandelt. Und wettbewerbsfähig zu sein, trachtete man danach, produktivitätsorientierter zu wirtschaften. Das heißt, Unternehmen und Staaten zielten darauf ab, besonders qualitätsvolle Produkte und Dienstleistungen anzubieten. Die Innovationsfähigkeit war von großer Bedeutung für die Wettbewerbsfähigkeit.
4: Und dann so ab den 2000ern, 2010er Jahren gibt es einen starken Diskurs zu dem Thema Beyond GDP, Wettbewerbsfähigkeit, also wohlfahrtsorientierte, nachhaltigkeitsorientierte Wettbewerbsfähigkeitskonzeptionen, die eben sehr stark sagen, naja, so quasi Wirtschaftswachstum bekanntermaßen ist nicht alles. Wohlfahrt hängt von vielen anderen Faktoren ab. Von daher geht es eigentlich darum, zu einer umfassenderen Konzeption zu kommen. Auch das ist wiederum sozusagen wirtschaftspolitisch durchaus aufgenommen worden, von der Europäischen Kommission aufgenommen worden in diversen wirtschaftspolitisch-programmatischen Papieren. Das Paradoxe ist, dass wir von dieser Konzeption wieder völlig weggekommen sind, weil was derzeit läuft, ist im Wesentlichen eine Rückkehr zu dieser ersten Konzeption. Es geht hauptsächlich darum, Wettbewerbsfähigkeit über Kostensenkung durch eben Deregulierung wiederherzustellen. Ja.
1: Darüber hinaus stehe es um die europäische Wettbewerbsfähigkeit keineswegs so schlecht, wie mitunter suggeriert werde, so der Ökonom Raser.
4: Wenn man sich zum Beispiel die Arbeitskosten anschaut, im Vergleich sozusagen zwischen der Europäischen Union und den Vereinigten Staaten für unterschiedliche wirtschaftliche Aktivitäten, dann sieht man eigentlich keine signifikante Differenz jetzt in den letzten 15 Jahren, 2010 bis 2024. Ja, also sozusagen die Argumentation der Industrie, der Wirtschaft, wir sind kostenmäßig nicht mehr wettbewerbsfähig, weil sozusagen unsere Löhne zu stark gestiegen sind, all das sozusagen stimmt eigentlich nicht, wenn man sich das im Vergleich zu den Vereinigten Staaten anschaut. Da gibt es natürlich sektorbedingt Unterschiede, aber insgesamt gibt es keine signifikante Auseinanderentwicklung.
1: Werner Raser plädiert jedenfalls dafür, Wirtschaft ganzheitlicher zu denken. Er vertritt daher ein Verständnis von Wettbewerbsfähigkeit, welches den Sozialstaat und Nachhaltigkeit mit einbezieht. Unter Berücksichtigung solcher Aspekte sei die EU nämlich klar im Vorteil, so Raser.
4: Und die Vorteile des wirtschaftlichen und sozialen Modells der EU sind bei Betrachtungen, die eben über das BIP hinausgehen, auch klar sichtbar. Das heißt, man kann schon auch sozusagen der Wirtschaftsseite etwas entgegenhalten und kann sagen, also es besteht eigentlich kein Grund für diese so quasi zum Panikmache, weil wir sind bei vielen Indikatoren eigentlich gar nicht so schlecht. Und insbesondere zeigt sich eben, unser Wohlstandsmodell ist eigentlich dem amerikanischen überlegen.
1: Dennoch ist die Bedeutung der Wettbewerbsfähigkeit nicht von der Hand zu weisen. Denn internationale Konzerne würden ihre Investitionen dort tätigen, wo sie am wenigsten Kosten hätten, so Rasa. Die einzelnen Staaten stehen daher sehr wohl in einem Wettbewerb zueinander, möglichst günstige Produktionsverhältnisse anzubieten.
4: Was wir gesehen haben, ist, dass vor allem international tätige oder multinationale Konzerne im Wesentlichen ihre Investitionsentscheidungen international nach dem Prinzip der absoluten Kostenvorteile vornehmen. Das heißt, sie schauen sich an, wo ist es am billigsten und wo sozusagen gibt es die besten Voraussetzungen. Ja? Und insofern sozusagen sehen wir schon, dass bestimmte Länder da auch miteinander im Wettbewerb stehen. Insofern, wenn wir nicht riskieren wollen, dass so quasi unsere verarbeitende Industrie, die relativ stark exportorientiert ist, völlig unter die Räder kommt, ja, aufgrund dieses Prinzips sozusagen der absoluten Kostenvorteile im internationalen Handel, dann müssen wir uns darüber Gedanken machen, was können wir tun, um diese Industrie durch eine Transformation auch weiterhin sozusagen am Leben zu halten.
1: Die Antwort liege für den Ökonomen also nicht darin, die Löhne zu senken, sondern die Industrie durch eine nachhaltige Transformation abzusichern. Die Debatte um Wettbewerbsfähigkeit und Deregulierung sieht Werner Raser demnach als zu kurzsichtig.
4: Der Wettbewerbsfähigkeitsdiskurs wird immer dann in Stellung gebracht, wenn es darum geht, dass die Politik den Menschen schlechte Nachrichten sozusagen überbringen muss und Opferbereitschaft so quasi einfordern will. Ich glaube, die Deregulierungsagenda bringt uns nicht wirklich weiter, weil Deregulierung heißt einfach, ökonomisch gesprochen, die Unternehmen ersparen sich Kosten. Das führt im Wesentlichen dazu, dass Profitraten und Gewinnausschüttungen sozusagen stabilisiert werden können. Und wir müssen aber genau eigentlich sozusagen Geschäftsmodelle ändern und auch sozusagen transformieren. Und das, glaube ich, schafft man nur durch eine aktive Industriepolitik. Das heißt, wir brauchen eigentlich sozusagen, wenn man so will, eine Beschleunigung und Vertiefung der grünen Transformation. Wir brauchen den Ausbau ökologischer und auch sozusagen sozialer Grundversorgung. Wir brauchen die Forcierung der Kreislaufwirtschaft und der Ressourcenvermeidung und wir brauchen auch Innovation. Und all das, glaube ich, sozusagen schafft man nur, wenn man proaktiv, demokratisch, inklusiv an die Sache herangeht. Nur dann kann man sozusagen diese strukturelle Veränderung, um die es eigentlich gehen müsste, vorantreiben.
1: Bei solchen strukturellen Veränderungen sei vor allem die Politik in der Pflicht. Denn Unternehmen würden hier nur selten Verantwortung übernehmen. Sie agieren meist im Eigeninteresse, so Raser.
4: Sozusagen durch Deregulierung passiert da eigentlich überhaupt nichts, weil in dem Moment, wo sozusagen der Kostendruck nachlässt, kann es auch sein, dass sich die Unternehmen sozusagen ausruhen und sagen, passt ja alles wieder. Und wenn wieder ein Problem kommt, so quasi, dann lobbyieren wir wieder und versuchen das Schlimmste zu verhindern. Also das ist eine Diskussion. Die einen sagen, Arbeitskosten oder Arbeitsstandards, ökologische Standards sind Kosten für produzierende Unternehmen. Ja? Weil die Einhaltung dieser Standards verursacht Kosten, macht die Produktion teurer. Das ist, wenn man so will, sozusagen eine kurzfristige Sichtweise. Die ist nicht völlig von der Hand zu weisen. Aber dann gibt es durchaus auch Literatur, die empirisch zeigt, ja, es gibt einen positiven Zusammenhang zwischen der Qualität von Standards und der Produktivität und Innovationskraft einer Ökonomie.
1: Auch Magdalena Pitzer von der Plattform Kettensäge Stoppen betont, dass der europäische Wohlstand durch die aktuelle Deregulierungspolitik gefährdet werde.
5: Ich denke, hier ist es wichtig, dass man anschaut, was jetzt wirklich den Wohlstand in Europa ausmacht. Und das sind eben auch unsere hohen Umwelt- und Sozialstandards, unser Trinkwasser, unsere Arbeitnehmerinnenrechte, Gesundheits- und Bildungssysteme. Darin liegt unsere Stärke, genauso auch in unserem klaren Rechtsrahmen. Also klare Regeln geben auch die Richtung vor, in die sich die Wirtschaft entwickeln muss. Und die geben auch den Investoren wieder Sicherheit und sorgen auch für Innovationen, die wirklich dazu führen, dass wir eine Wirtschaft aufbauen, die nachhaltig und zukunftsfähig ist. Und einen Wettbewerb nach unten, den können wir gar nicht gewinnen und den wollen wir auch gar nicht gewinnen. Was jetzt wichtig ist, ist eine Beibehaltung vom Kurs, den der Green Deal schon vorgegeben hat. Also Investitionen in öffentliche Infrastruktur wie Bahn, die Wasserversorgung, IT-Sicherheit und auch in erneuerbare Energie, gut gedämmte Wohnungen und in gesunde Lebensmittel.
1: Sie sieht in der Deregulierung und der Umsetzung der Omnibusverfahren durch die EU eine Verschlechterung von Rechten und Standards in vielen Bereichen.
5: Wenn die Omnibusse so umgesetzt werden, wie sie jetzt geplant sind, dann bedeutet das eine massive Verschlechterung von hart erkämpften Umweltstandards, Arbeitnehmerinnenrechten und von digitalen Rechten. Einerseits gibt es konkrete Folgen in den sogenannten Lieferkettengesetz zum Beispiel, auch durch die verspätete Einführung von der Entwaldungsverordnung, durch Verschlechterungen für den Chemikalieneinsatz in Kosmetika bis hin zum Rückbau von Pestizidrecht. Das ist sehr besorgniserregend, weil hier droht, dass die EU-Kommission diesen Kurs auch in Zukunft so fortsetzen würde.
1: Statt Deregulierung brauche es, auch für Unternehmen, Rechtssicherheit und eine klare Aussicht darauf, wie sich die EU entwickeln wird. Pizza bedauert daher, dass der Green Deal derzeit durch diverse Omnibusverfahren ausgehöhlt wird. Denn eigentlich hätte der Green Deal Innovation und Sicherheit für die Wirtschaft bedeuten können.
5: Und auch die Stärke vom Green Deal liegt ja darin, dass er wirklich die Richtung vorgibt, in die sich die Wirtschaft entwickeln soll und einmal diese Rahmenbedingungen und Rechtssicherheit eigentlich geschaffen werden. Und dass jetzt durch diese Deregulierungswelle wieder wichtige Entscheidungen rückgängig oder abgemacht werden oder aufgeweicht werden, das ist genau das, was eigentlich Investitionen wieder hindert, weil dann die Rechtssicherheit nicht mehr gegeben ist. Und auch für Innovationen braucht man diesen Rahmen, der jetzt wieder aufgeweicht wird. Deswegen ist das sehr bedenklich aus unserer Sicht.
1: Auch der Lieferkettenexperte Nicolas Rux bedauert die aktuelle Entwicklung auf EU-Ebene.
6: Somit hat es dann auch durchaus konkrete Auswirkungen auf die Effekte, auf den Mehrwert von diesen Regulierungen. Und ich glaube, das kann auch sehr frustrierend sein, weil eine Umweltregulierung braucht eigentlich so ein Elan, ein Momentum, der damals durch den EU Green Deal auch gekommen ist und da auch versprochen wurde, dass die Regulierungen auch nach und nach verschärft werden, damit wir uns dann den Klima- und Biodiversitätszielen und damit auch den Menschenschutz auch nähern können nach und nach.
1: Rux plädiert dafür, dass Gesetze wie die Entwaldungsverordnung wie geplant umgesetzt werden sollten. Nur so könne man den Green Deal noch retten und einen wichtigen Schritt im Klimaschutz machen. Denn in Zeiten der fortgeschrittenen Klimakrise sei es keine Option, auf Klimaschutz zu verzichten. So Magdalena Pitzer von der Plattform Kettensäge stoppen.
5: Die derzeitige Deregulierungswelle bedroht einfach das, was mit dem Green Deal geschafft worden ist. Und sie bedeutet eine Verschlechterung von unserem Umgang mit der Klimakrise und auch mit der Biodiversitätskrise. Wenn jetzt Umweltstandards und Klimaschutzstandards wieder aufgeweicht werden, dann ist nicht nur unsere Antwort auf die Krise schlechter und wir verlangsamen die Prozesse, wenn wir eigentlich mehr Gas geben müssten, sondern es bedeutet auch einen Schritt nach hinten, wenn es um Klima- und Biodiversitätskrise geht. Was es jetzt braucht, ist eben, dass wir den Kurs vom Green Deal weiter fortsetzen und dass wir wirklich noch nachlegen und dass wir schauen, dass wir unsere Wirtschaft jetzt umbauen, dass sie innerhalb der planetaren Grenzen funktioniert. Das bedeutet, dass wir jetzt unsere Umweltschutzstandards weiterhin hochhalten müssen, um eben sicher zu gehen, dass wir das, was jetzt mit dem Green Deal geschafft wurde, nicht gleich wieder verlieren. Denn die Klimakrise wartet nicht.
1: Genau aus diesem Grund möchte sich Magdalena Pitzer weiter engagieren.
5: Es braucht Netzwerke wie Kettensäge stoppen, die sich für soziale Rechte, Umweltrechte und Arbeitnehmerinnenschutz einsetzen, weil hier die Lobby im Vergleich einfach schwächer ist. Die Konzerne haben Millionenbudgets und geben sehr viel Geld aus, um ihre Stimmen lauter werden zu lassen. Und deswegen ist es eben so wichtig, dass sich zivilgesellschaftliche Initiativen organisieren, um auch dagegen anzutreten.
1: Rückenwind bekommt Pizza hierbei auch auf EU-Ebene. Denn nicht nur in Österreich, auch in anderen Mitgliedstaaten formiert sich Widerstand gegen die Deregulierungsagenda.
5: Wir sind auch im engen Austausch mit dem internationalen Netzwerk Rules to Protect und auch mit anderen Plattformen auf nationaler Ebene, die gerade im Entstehen sind. In Österreich waren wir die erste Plattform, die sich gegründet hat, um gegen diese Deregulierungswelle zu protestieren. Aber wir wären mit Sicherheit nicht die Letzten. Also auch in Belgien, in den Niederlanden, in Frankreich, in Deutschland gibt es schon Gruppen, die sehr weit fortgeschritten sind. Und ja, die europäische Zivilgesellschaft organisiert sich.
1: Für Magdalena Pizza und ihre MitstreiterInnen bei Kettensäge stoppen, komme Resignation daher nicht in Frage. Vielmehr trage der zivile Widerstand gegen die Omnibuspolitik der EU erste Früchte.
5: Was mir Hoffnung gibt, ist, dass man schon die ersten Erfolge vom Widerstand sehen kann. Also zum Beispiel die Petition Hands of Nature, die man auch auf unserer Website unterschreiben kann, die hat schon über 500.000 Unterschriften gesammelt. Und auch beim Chemie-Omnibus zum Beispiel kann man schon sehen, dass das Europaparlament eine sehr viel gemäßigtere Position als die EU-Kommission eingenommen hat, nachdem es einen großen Aufschrei gegeben hat. Und was mir auch Hoffnung gibt, ist, dass eben die Gesetze und die Standards, die wir jetzt verteidigen, die wurden alle auch erkämpft. Das bedeutet, Widerstand ist wichtig und es gibt viel zu gewinnen und viel zu verlieren.
1: Das war eine Folge der Sendung Open Up, dieses Mal zum Thema Deregulierung auf EU-Ebene. Gestaltet wurde der Beitrag von Ines Stiermeier und eingesprochen von Sophia Tietjen. Danke fürs Zuhören.

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Hallo und herzlich willkommen in der Sendung Monikas musikalische Reise auf Orange 94.0, sagt Monika Heller. Die heutige musikalische Reise ist eine Reise voller Freuden und beginnt auch gleich mit einem Joybringer, mit dem Joybringer der Manfred Mann's Earth Band.

wie Manfred Mann's Earth Band mit I'll Bring Joy, also Joybringer ist der Titel vom Jupiter. Ein Auszug aus dem Album Mask, glaube ich zumindest. Ja, Maske, die Maske. Also Freude, Freude, Freude, Freude. Nein, die Ode an die Freude klingt heute nicht. Dafür ein Chanson, wieder mal Musik aus Frankreich zur Abwechslung. Dargeboten und geschrieben von Marc Lavoine. Deux guitares au soleil, zwei Gitarren in der Sonne. Also ob die Gitarren sehr froh sind, in der Sonne zu sein, kann nur gehofft werden. Warum dieses Chanson? Weil es so schön ist und weil die Stimme von Marc Lavoine so schön ist. Und irgendwo kommt la joie de vivre vor, die Lebensfreude.

In dem Chanson De Guitare au Soleil von Marc Lavoine geht es ja vor allem um die Liebe und es geht auch um den Strand, um die Sonne, um die Lebensfreude eben. Und es ist dann so, dass sie dann mit ihm doch letztendlich doch wieder zusammen ist oder weggeht. Also ein glückliches Liebeslied, ein Liebeslied mit Happy End, also sehr, sehr freudig. Ja, und die heutige Sendung eben ganz im Zeichen der Freude, wobei da wurde noch nicht die ganze Wahrheit gesagt. Es geht heute auch um das Leiden. Freud und Leid ist das Thema, wenn ich ganz ehrlich bin, das Doppelthema der heutigen musikalischen Reise. Joy and Pain. Und Joy and Pain ist der Titel eines Stückes von Count Basie. Und ich gebe auch zu, dass mich dieser Titel inspirierte, zu einer Sendung inspirierte. Count Basie hat 1996 das Album Moving in the Right Direction, herausgebracht. Ob es nicht sein erstes Album war, jedenfalls erinnere ich mich, dass damals noch Alexander Spritzendorfer, der später dann Bezirksvorsteher der Grünen wurde in der Josefstadt und dann wiederum ganz andere Wege beschritt, jedenfalls Alexander Spritzendorfer, war damals Musikmanager und hat mir damals für eine französische Radiosendung, weil ich ihn angeschrieben hatte, die CD Moving in the Right Direction geschickt. Ich gebe auch zu, ich meine, warum, ich muss ja gar nicht, das gebe ich alles zu, ist auch nicht so schlimm. Ich habe diese CD dann natürlich verwendet im Radio und habe sie dann bei einem Freund geschenkt und vor kurzem fand ich sie wieder auf dem Flohmarkt von Radio Orange, beim Radio Orange Solifest und haben gedacht, okay, jetzt erstehe ich die CD von Neuem, diesmal mit einem kleinen finanziellen Entgelt und freue mich, denn es ist eine sehr, sehr schöne CD und eben Joy and Pain ist ein Titel darauf.

Da war jetzt Peter Legert an der Gitarre zu hören. Peter Legert, auch der Bandleader und Bandbegründer eben von Count Basie. Und Kelly Say mit ihrer großartigen und großen Stimme war hier mal nur im Back-Vocal zu hören. Die zweite Hintergrundstimme. Immer gut, auch mal die anderen zu erwähnen. Also hier hörten wir eben Peter Legert an der Gitarre, dann die Vocals Kelly Say und Ernie McCone, an den Keyboards Dieter Kolbeck, am Bass Willi Langer, Drums Dirk Erchinger und Percussion Stefan Maas. Ein sehr schönes Album, Moving in the Right Direction. Ja, so haben wir also Joy and Pain, Freude und Schmerz. Und die nächste Musiknummer ist ganz, ganz, ganz, ganz anders. Da wird aber doch Freude und Leiden miteinander kombiniert. Das ist auch eine Joy and Pain Nummer. Es geht aber eher darum, dass es sein kann, dass, vielleicht kennt das schon jemand, hat das auch mal erlebt, wir wollen einem lieben Menschen Freude bereiten und überlegen uns ein schönes Geschenk. Und dann ist es so, das ist eine Enttäuschung, das Geschenk kommt gar nicht gut an und der liebe Mensch freut sich überhaupt nicht. Dabei denke ich mir, wenn man Schokolade schenkt, ich meine, nicht nur zu Weihnachten, zu Ostern, zu allen möglichen Gelegenheiten, am Valentinstag und überhaupt, Tag und Nacht, an jeden Tag. Also ich würde mich immer freuen, solange kein Marzipan drinnen ist. Aber reine Schokolade, Nougat ist auch okay. Ja, aber Trude Herr singt oder sang anno dazu mal, ich will keine Schokolade. Aber was will sie dann eigentlich dann?

Also jetzt wissen wir, sie will keine Schokolade, sie will lieber einen Mann. Und wenn ihr mal auf YouTube geht und euch, also sucht es heraus, Trude Herr, auftreten, großartig. Also schon eine ganz, ganz andere Bühnenpräsenz und Bühnenbewegungen als heutzutage natürlich, total witzig. Und Trude Herr war eine sehr, sehr interessante Frauenpersönlichkeit, die, ja, aber die wäre viel zu erzählen, die halt für dieses Lied, ich glaube, dieses Lied ist das berühmteste Lied von ihr, dann haben wir auch noch Brautjammer oder Französisch sprechen kann ich fast gar nicht oder weil ich so sexy bin und ich bin eine Frau von Format und mein Lieblingstitel, also Titel auf jeden Fall, Morgens bin ich immer müde. Ja, Trude Herr würde eine eigene Sendung verdienen, aber heute geht es eben um das Thema Freud und Leid. Ja, also sie eben will lieber einen Mann. Und das nächste Lied, ja, da geht es auch um die Liebe, da geht es sehr um die Liebe. Gesungen wird das nächste Hallo Frankreich, Chanson von Joe Dassin, Le Petit Pain au Chocolat. Le Petit Pain au Chocolat, vielleicht kennt ihr das, so wie ein Croissant, aber also dieselbe Konsistenz, nur eben nicht in einer Kipferlform, sondern eher so wie eine Tasche und drinnen, erraten, Schokolade. Le Petit Pain au Chocolat, dieses Lied ist, also da geht es auch um die, da geht es um die Liebe, es geht eher um eine Bäckerin, die halt, also ich glaube, er geht immer in diese Bäckerei, um sie zu sehen. Warum wurde dieses Lied ausgesucht? Nicht nur wegen der Schokolade, sondern wegen dieses Pain, weil eben sich Pain, das Brot, Pain schreibt, so wie Pain, das Leiden im Englischen. Und auch da habt ihr es vielleicht schon gesehen, da kursiert immer wieder mal so ein nettes Cartoon, also das ist das Foto eines Graffiti und da ist zu sehen, da steht drauf Love is Pain und dann hat jemand dazu geschrieben Au Chocolat, also Love is Pain au Chocolat.

0: Oder Saint mit Le Petit Pain Chocolat aus dem Jahre 1969. Das ist ja eigentlich, also die ursprüngliche Melodie oder die Melodie wurde komponiert von einem italienischen Komponisten. Also das Lied ist eigentlich von Giancarlo Bigazzi und Riccardo del Turco. Und die französische Version stammt von Pierre Delanoë, der ja sehr viele Chansontexte schrieb. Ja, Le Petit Pain au Chocolat. Jetzt bleiben wir bei der Freude und jetzt kommen wir zu dem Freude und also das eine an Freude, das andere Leid. Und eigentlich kommen wir so langsam, nähern wir uns den ja, menschlichen Eigenschaften. Abgründe will ich noch nicht sagen, aber also Eifersucht, Neid, Eifersucht, das ist so etwas, an sich Todsünden sind das und doch allzu menschlich. Und es ist doch auch verständlich, wenn ein Musiker, ein Flötenspieler sich Tag für Tag abmüht, um halbwegs anhörbare Melodien aus einem Instrument herauszubringen. Und irgendwo sitzt da eine Nachtigall, er scheint auch eine Nacht auch nächtens zu üben, sitzt da eine Nachtigall auf einem Zweig und tirilliert vor sich hin mit der allergrößten Leichtigkeit. Vokalise, also Stimmübungen werden da gemacht. So ein kleiner Piaf, so ein Spatz, weil Edith Piaf, Piaf ist ja das, auch der Name für Spatz. Und er ist sowas von eifersüchtig und so wirklich unglücklich, weil sie eben so sorglos, fröhlich dahin tirilliert und dann so geht es langsam so in die Richtung, ja, du kleiner Mozart, du gehörst in die Bratpfanne. Nett ist es nicht, was sich da der Flötist denkt. Es ist aber nicht so ernst zu nehmen. Es ist ja auch ein Chanson von Thibaut de Fever, respektive der Formation Presque Oui. Fast ja, und das Album nennt sich Ma Bande Originelle.
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1: Sing nur Nachtigall, du wirst schon sehen, wie das weitergeht und wo du landest. Also in seiner Fantasie, seiner Hoffnung, immer im Kochtopf. Na, nett ist das nicht, aber so sind manchmal die Menschen. Und gehen wir doch noch ein Stückchen weiter. Und jetzt es so darum geht, eben die Rossignol in der Kasserolle, dann, wenn es erklingt, das Chanson Les Joyeux Bouchers, die fröhlichen Fleischhauer, dann muss gleich dazu gesagt werden, das ist ein Chanson von Boris Vian. Und Boris Vian, Sänger, Trompetenspieler, Schriftsteller, lebte so zur Zeit, also ich glaube so 1950 oder 58 verstarb er, jedenfalls so die Zeit, auch Jean-Paul Sartre und Saint-Germain-des-Prés, und da gab es auch tolle Sessions, die sie sich geliefert haben, nicht auf Jean-Paul Sartre, weil auf den war der Boris Vian sicher nicht gut zu sprechen, weil Jean-Paul Sartre hat Boris Vian seine Frau ausgespannt. Das ist aber jetzt nur eine Ablenkungsmanöver oder so ein wann komme ich zur Sache, weil sie schon ein sehr hartes, sie hat immer sehr harte Lieder gehabt, sehr ironisch und da, es gibt noch ein zweites heute und da denke ich mal dann, da werden wieder einige, die so genau hinhören und sehr vorschnell kritisch sind, gleich wieder aufschreien. Auch da geht es darum, zwischen den Zeilen zu lesen und vielleicht den Spirit von Boris Vian zu kennen. Also ich kann nicht mit ihm reden, aber jedenfalls, die Joyeux Boucher, die fröhlichen Fleischhauer, das beginnt mal damit, dass La Villette angesprochen wird. La Villette, wo es früher die Schlachthöfe gab. La Villette, ein großes Areal in Paris im Norden, also im nördlichen Teil. Und er singt einmal das Couplet Numero 1. Das ist der Tango der Fleischhauer von La Villette. Das ist der Tango der Schlachthofkiller. Und ja, ich lese nicht alles vor. Immer wieder der Refrain: Blut muss fließen, faux Cassagne. Blut muss fließen, damit die Menschen was zu fressen haben, damit die dicken Leute sich vollstopfen können, damit die kleinen Menschen ein bisschen Fett ansetzen. Blut, Blut muss fließen. Und damit auch die Häute gegerbt werden und die Füße paniert werden. Und wieder überspringe ich einiges, denn das ist auch alles nachzulesen. Und im Couplet Numero 2 erkennen wir langsam, dass es auch eine Kritik, eine Sozialkritik ist und immer wieder gegen das Militär oder gegen den Krieg. Das ist der Tango der fröhlichen Militärs, das ist der Tango der fröhlichen Sieger von überall und anderswo, das ist der Tango der fröhlichen Ich ziehe in den Krieg und das ist der Tango der Totengräber. Blut muss fließen, das Bajonett wird erwähnt. Und ja, und dann ganz am Ende scheint ein Verkäufer durch die Gegend zu gehen, ein marktschreierischer Verkäufer oder einer, der etwas entdeckt auf dem Markt, nämlich Blutwurst. Ah, Blutwurst, Boudin, Boudin.
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Die Stimme von Boris Vian in der musikalischen Reise zum Thema Freud und Leid. Freud und Leid, Joy and Pain, Love and Pain, habe ich das geschrieben in der Ankündigung der Sendung, dass ich so ein freudscher Versprecher ist mir dann später aufgefallen, weil auch darum kann es gehen, Love and Pain. Das ist so ungefähr der Inhalt des folgenden Musikstückes, ebenfalls von Boris Vian. Boris Vian, der von 1920 bis 1959 lebte und der Schriftsteller, Poet, Chansonnier, Ingenieur, Musikkritiker, Jazzmusiker war, eben eine Trompete und auch Direktor Artistique war und der, also wirklich harte Texte und immer ironisch, satirisch, also man muss verstehen, ihm verdanken wir auch das sehr, sehr schöne Antikriegslied der Deserteur, Le Deserteur, das wurde ja auch von Reinhard May gesungen zum Beispiel, war zwar anfangs kein Antikriegslied, wurde aber aufgrund der Geschichte, ich habe meine Papiere erhalten, also meinen Einberufungsbefehl erhalten und ich habe nicht vor, in den Krieg zu ziehen, lieber Herr Präsident, und ich schreibe deswegen einen Brief an Sie, Sie können mich mal. Klarerweise wurde dieses Lied in der Zeit des Vietnamkrieg gleich mal verboten. Jetzt kommen wir aber zu dem Love and Pain Chanson von Boris Vian. Da hören wir Boris Vian und Magali Noël. Hier geht es ja um, na, sagen wir mal so, das, also Sadomaso könnte gesagt werden, denn sie lernte einen jungen Mann kennen, so ein kleiner, sehr ziemlich klein, und der gefällt ihr, denkt, ach, den hole ich mir jetzt, dieser Kleine. Und dann merken wir so, wenn sie immer wieder sagt, fais moi mal, Johnny, also füge mir Schmerzen zu, Johnny. Also sie hatte gewisse Vorlieben, gewisse Praktiken, nur immer diese Geschichte, gut ist, was beiden gefällt, und wenn dann gesagt wird, stopp, weiter nicht, dann ist das eben zu respektieren. Und das tut der nicht und er fügt der Schmerzen zu. Und da hören wir dann immer die Stimme von Boris Vian, il lui a fait mal, il lui a fait mal. Also sie hatte Schmerzen bereitet und dann ist sie ganz fertig, die arme Magalie Noël. Also Achtung, jetzt kommt Hardcore.

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2: Also eine sehr unglückliche Magali Noel am Ende dieser ganzen Geschichte. Und sie schwört sich auch nie mehr, sage ich, je veux l'amour qui fait mal. Und Boris Vian ist ja der zuerst einmal voraussagt, er wird ihr Schmerzen so bereiten. Dann sagt er, tu nur, mach nur, feuert er ihn auch noch an. Und dann ihm erzählte, dass es eben nicht so gut war. Der Boris Vian hatte ja auch harmlosere Musikstücke zu bieten und sehr, sehr witzige, zum Beispiel gemeinsam mit Henri Salvador, den Rock'n'Roll Mops. Aber der Rollmops ist eher etwas für eine Aschermittwoch-Sendung. Und so weit sind wir noch nicht. Vielleicht zur Beruhigung oder wieder was Schöneres, vielleicht noch einmal zurück, noch einmal Count Basic. Mit dem Album Moving in the Right Direction, denn eben wie am Anfang der Sendung gesagt wurde oder bald gesagt wurde, Count Basie mit dem Stück Joy and Pain war so die Inspiration für das Motto der heutigen Sendung. Und jetzt kommt das Album, der Albumtitelsong Moving in the Right Direction. Jetzt schaue ich noch zur Sicherheit nach, denn ganz so präsent habe ich das nicht, nur ob da Kelly Say mehr zum Singen kommt. Schon, denn da gibt es ja auch einen Text. Ja, wunderbar.

Das ist doch ein guter Vorsatz und ein guter Appell, moving the right direction. Und da hörten wir Peter Legert an der Gitarre und viele andere und Kelly Say eben singend. Und unter anderem an der Trompete Bumi Fian, der diese Welt auch schon vor längerer Zeit verlassen hat. Überhaupt eine nicht ganz neue CD, aber wunderbar. Die Moving in the Right Direction. Und heute in der musikalischen Reise, was war zu hören? Am Anfang Manfred Manns Earth Band mit Joy Bringer und dann Joy and Pain, eben Peter Legert, Count Basic. Und dann erklang auch die Stimme von Thibaut de Fiver mit der Formation Presque Oui und dem Stück Rossignol, Nachtigall. Dann auch, ja, die Tode Herr, die keine Schokolade wollte, sondern lieber einen Mann. Und trotzdem gab es dann nachher gleich Le Petit Pain Chocolat mit Jodassin. Und sehr hart die fröhlichen Fleischhauer Boris Vian und Fais-moi mal Johnny Boris Vian und Magalie Noël. Und jetzt eben Peter Legert. Und zum Ausklang der musikalischen Reise Graffiti for Peace und Café Drexler. Und Monika Heller wünscht einen wunderbaren Nachmittag mit Orange 94.0, dem Freien Radio in Wien.

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1: Meine Damen und Herren, zu Ihrer Sendung begrüßen Sie Friedrich Penkner, Edwin Glasner und Manuel Schleifelder.
2: Und David Lynch? Damit wäre das erste April-Scherz-Problem auch gelöst. Danke.
3: Siehst du den schwarzen Hund durch Saat und Stoppelstreifen?
2: Wir veranstalten heute aber keinen Osterspaziergang. Wir sind nicht faustisch unterwegs, sondern von der großen Geografie des Bildes werden wir uns heute nur mit einem speziellen Abschnitt beschäftigen, nämlich
4: mit ein paar Gedanken zu Ludwig Wittgensteins Manuskript 115.
2: Ja, insbesondere werden wir diese Gedanken dann noch verdeutlichen in einem nicht ganz unbekannten Märchen der Gebrüder Grimm, nämlich dem Rotkäppchen. Und man wird dann sehen, dass zwischen Rotkäppchen und den Gedanken Wittgensteins ein sehr enger Konnex ist. Wittgenstein wird vermutlich Rotkäppchen gekannt haben. Ob er exakt daran seine Gedanken entwickelt hat, wissen wir selber nicht. Das hat dann eine genaue Exegese nachzuprüfen, ob wie oder wann Wittgenstein vielleicht bei seinen Norwegen-Aufenthalten einen Banster-Haus-Märchen von der Gebrüder Grimm mitgehabt hat. Jedenfalls prinzipiell wird er sich drehen in dieser Sendung um Themen wie Bild, Wiedererkennen und was eben exakt das Bild mit dem Wiedererkennen zu tun hat. Ja, also in diesem Manuskript 115 hat sich Wittgenstein eben sehr spezielle Gedanken zum Bild gemacht. Dieses Manuskript 115 taucht später in sehr verstreuter Anordnung wieder auf in den philosophischen Untersuchungen. Das heißt, dieses Manuskriptbuch ist noch vielfach überarbeitet worden. Es ist quasi eine der Grundstufen der philosophischen Untersuchungen, dem Hauptwerk von Wittgenstein neben dem Tractatus, das aber nicht zu seinen Lebzeiten veröffentlicht worden ist. Und damit wir nicht nur Wittgenstein-Phrasen dreschen, die jeder kennt, werden wir Sie, liebe Zuhörer, einfach einmal ins kalte Wasser stürzen und Ihnen die ersten zwei Bemerkungen des Manuskript 115 vorlesen.
4: Das Bild sagt mir also sich selbst. Und dass es mir etwas sagt, wird etwa darin bestehen, dass ich in ihm Gegenstände in irgendeiner charakteristischen Gruppierung wiedererkenne. Wenn ich sage, ich sehe in diesem Bild einen Tisch, so charakterisiert das, wie gesagt, das Bild in einer Weise, die nichts mit der Existenz eines wirklichen Tisches zu tun hat. Das Bild zeigt mir einen Würfel, kann zum Beispiel heißen, es enthält die Form.
2: Schnitt, Schnitt, Unterbrechung, Ding, Ding. Ja, liebe Zuhörer, und hier hat die Technik wieder einmal nicht aufgepasst. Die hat natürlich vollkommen vergessen, dass wir hier in einem audiellen Medium uns befinden. Und an dieser Stelle ist aber eine Zeichnung im Manuskript 115. Und das heißt, Sie müssen, wenn Sie sich dann diese Sendung später noch einmal in der philosophischen Audiothek anhören, dann müssen Sie sich genau an dieser Stelle vorstellen, dass Sie jetzt einen handgezeichneten Würfel im Schrägriss sehen. Also noch einmal, wenn Sie sich dann später diese Sendung, weil sie so schön war, noch einmal anhören in der Audiothek, dann müssen Sie sich genau an dieser Stelle diesen Würfel vorstellen. Die Adresse kennen Sie ja alle, die ist http://audiothek.philo.at. Aber wie gesagt, jetzt auch noch einmal einen Würfel vorstellen und es geht mit der zweiten Bemerkung weiter. Ding, ding!
5: Wenn man mich fragt, hast du deinen Schreibtisch wiedererkannt, wie du heute Morgen in dein Zimmer getreten bist, so würde ich wohl sagen, gewiss. Und doch ist es irreführend, das, was sich da abgespielt hat, ein Wiedererkennen zu nennen. Gewiss, der Schreibtisch war mir nicht fremd. Ich war nicht überrascht, ihn zu sehen, wie ich es gewesen wäre, wenn ein anderer dagestanden hätte oder gar ein fremdartiger Gegenstand. Was heißt es, dieser Gegenstand ist mir wohlbekannt? Nun, ich weiß, dass er ein Tisch ist. Das kann aber alles Mögliche heißen. Unter anderem, ich weiß, wie er gebraucht wird. Ich weiß, er sieht wie ein Tisch aus, wenn man ihn aufklappt. Ich weiß, dass man das einen Tisch nennt.
2: Also ganz allgemein könnte man sagen, dass sich hier einerseits Wittgenstein Gedanken macht darüber, wie Bilder funktionieren, andererseits aber auch darüber, wie unsere Erinnerung, unser Gedächtnis funktioniert und wie eben die Beziehungen zwischen dem Gedächtnis und Bildern sich abspielen. Also die Tatsache eines fotografischen Gedächtnisses kennt eigentlich jeder aus irgendeiner Schul- oder Prüfungssituation. Man sitzt bei einem Test, sei es in der Schule, auf der Uni oder sonst irgendwo, muss irgendetwas wiedergeben, was man irgendwann einmal gelernt hat oder vielleicht sogar eine Zeichnung machen oder eine Skizze, die zur Veranschaulichung des Problems dienen soll. Von mir aus, was könnte man da nehmen? Zum Beispiel bei einer Literaturgeschichte-Prüfung die Geografie des Märchenlandes bei den Gebrüdern Grimm oder irgendeine technische Motorskizze. Also die Varietät hier ist sehr groß und das fragt sich eben, ob die Erinnerung wirklich so funktioniert, dass man sich ein Bild vor das innere Auge ruft oder eben hier sozusagen das fotografische Gedächtnis aktiviert und von diesem abliest. Aber das ist eben die Frage.
4: Ja, und da kann man jetzt sozusagen zwei verschiedene Arten von Wahrnehmung unterscheiden. Das ist einerseits die bewusste Wahrnehmung, in der ich einen Gegenstand wiedererkenne oder auch mich an diesen Gegenstand wiedererinnere. Und dabei muss man sozusagen auf das Gedächtnis in direkter Weise zurückgreifen. Das andere wäre das Wiedererkennen eines Gegenstandes in Form einer Wohlvertrautheit. Dabei beziehe ich mich sozusagen nicht bewusst auf den Gegenstand, sondern ich bewege mich in meiner Umwelt, die aus diesen Gegenständen besteht, in einer Weise, die mir so wohlvertraut ist, dass ich mich an die Gegenstände schon so gewöhnt habe, dass ich nicht noch zusätzlich Bewusstsein investieren muss, um mich in dieser Umwelt zurechtzufinden.
6: Wenn wir jetzt aber einen uns wohlvertrauten Gegenstand, sei es von mir aus mein Lesesessel, in einer Umgebung entgegentritt, die nicht zu diesem wohlvertrauten Gegenstand passt, also sei es, ich fahre im Sommer nach Italien in den Urlaub und sehe neben dem Häuschen der Großmutter meinen Lesesessel stehen, dann werde ich meinen Lesesessel vielleicht erst als einen ähnlichen wiedererkennen und dann bei genauerem Hinschauen als den meinen erkennen, weil die Katze, die meine Katze in meinen Lesesessel gemacht hat, genau die gleichen sind. Also hat ein Wiedererkennen nicht nur mit der Vertrautheit, also des Gegenstandes zu tun, sondern es hat auch mit der Umgebung, also mit dem Kontext zu tun.
2: Das umgekehrte Beispiel hierzu wäre eben, wenn ich zum Beispiel von der Uni nach Hause komme und gehe in mein Zimmer und auf meinem Lesesessel sitzt meine Oma, dann werde ich sie vermutlich wiedererkennen. Die Frage ist eben hier, ob ich sie wiedererkenne, sozusagen ob ich irgendwelche inneren Oma-Bilder, die ich in meiner Oma-Datenbank abgespeichert habe, vergleiche und den Anblick von meiner Oma jetzt mit dem Oma-Foto in meiner Bewusstseinsdatenbank dann vergleiche, das also aufrufe, oder ob mir meine Oma vielleicht doch so vertraut ist, dass ich sie einfach wiedererkenne und sage, hallo Oma, warum sitzt du an meinem Sessel?
4: Da könnte man jetzt einen Vergleich mit dem Tierreich anstellen, insofern als es ja im Tierreich dieses System der angeborenen Auslösemechanismen gibt, wo zum Beispiel ein aufgesperrter roter Vogelhals für die Mutter einen Automatismus auslöst, der dann bedeutet, dass sie in dieses rote Karo einen Wurm hineinsteckt. Das funktioniert ja sozusagen auch unbewusst. Das sind sozusagen eine Konditionierung, die in dem Fall beim Menschen scheinbar ähnlich funktioniert.
2: Ja, das ist vermutlich wirklich so. Ich bin Ich selber zumindest bin schon in meinen frühesten Kinderjahren durch Kuchen und Kekse auf meine Oma hinkonditioniert worden. Und Erinnerungsbilder, die ich von meiner Oma habe, sind natürlich andere. Aber warum sollten sie auch andere sein?
5: Es wäre die Frage, inwiefern man so genaue Bilder in seinem Kopf eigentlich trägt. Also wenn ich jetzt dem Fritz zum Beispiel einen Zettel und einen Bleistift gebe und ihm sage, er soll seine Oma zeichnen, dann wird das je nach den Zeichenkünsten des Fritz ein besseres oder schlechteres Bild werden von dieser seiner Oma. Aber wenn ich jetzt dem Fritz am Tag darauf wieder einen Zettel und einen Schreiber, also und einen Bleistift gebe, so würde ich doch beinahe wetten, dass es dann ein anderes Bild vielleicht auch wieder seiner Oma wird.
2: Ja, wenn man hierzu noch ein kleines Gedankenexperiment anstellt, nämlich in der Form, dass ich das vielleicht nicht unbedingt zeichnen muss, sondern dass ich quasi unendliche Zeichenfähigkeiten habe und wie ein Fotoapparat so ein Bild reproduzieren kann, dann wird das vermutlich trotzdem nichts helfen, eben weil ich kein Erinnerungsbild von meiner Oma abgespeichert habe. Also damit ist jetzt eine gewisse Pointe von Wittgenstein auch schon verraten. Also zum Teil funktioniert es über solche Erinnerungsbilder, aber ich kann nicht sagen, dass ich eine Datenbank mit Oma-Bildern habe und da habe ich das jetzt drin. Und insofern, selbst wenn ich diese unbegrenzte Zeichenfähigkeit hätte und sozusagen durch meine Finger das Bild auf das Blatt fließt, würde nichts herauskommen, eben weil ich kein solches Bild in mir trage. Wenn ich meine Oma aber wieder sehe, werde ich sie wiedererkennen.
5: Vielleicht würde ich nicht sagen, dass du kein solches Bild in dir trägst, aber du wirst vermutlich kein fixes Bild, wie wir uns Bild vorstellen, in dir tragen. Also es wird nicht in deinem Kopf ein Rahmen sein, weil der könnte da drinnen herumfallen. Und es wird schon gar kein Rahmen mit einem Bild drinnen sein von deiner Großmutter, weil da würden sie sich bei einer Computertomographie dann vermutlich sehr wundern. Aber du wirst ein gewisses Vorstellungsbild von deiner Großmutter haben.
2: Ja, das erinnert mich an die Schablonentheorie der Wahrnehmungspsychologie. Die stellt sich ja das Wiedererkennen auch in dieser Form vor, dass man einen Eindruck von etwas hat und diesen dann in der Folge mit allen möglichen, unendlich vielen gespeicherten Schablonen, die man im Kopf hat, vergleicht in Blitzesschnelle und dann beim ähnlichsten Ergebnis den Gegenstand als den man als Schablone gespeichert hat, erkennt. Ja, und damit die Verwirrung nicht allzu groß wird, könnte man jetzt zusammenfassend sagen, dass sich für Wittgenstein und auch für uns und überhaupt das Problem stellt, wie Erkenntnis funktioniert und damit, nachdem das bisher sehr stark über Bilder aufgebaut worden ist, auch wie ein Bild funktioniert. Und wie ein Bild funktioniert, das kann man quasi zeitlos lösen, einfach als Strukturvergleich. Also wenn man ein Bild erkennt, dann vergleicht man es mit einem anderen Bild und schaut, ob die Struktur gleich ist. Aber im Fall der Wahrnehmung oder der Erkenntnis von Gegenständen sozusagen, müsste man dann mentale Bilder annehmen, mit denen man das Sehbild vergleicht. Und so einem Platonismus möchte Wittgenstein aber entgehen. Und er leugnet nicht prinzipiell, dass aber das Wiedererkennen und somit auch die Erkenntnis überhaupt zu einem Teil wie ein Bild funktionieren kann. Aber er bestreitet eben, dass die sämtliche Erkenntnistheorie sich mittels eines solchen Bildvergleichmodells aufbauen lässt. Und genau aus diesem Grund führt er eben den Terminus der Wohlvertrautheit ein. Und wir sind noch nicht sehr stark vertraut mit Musik in dieser Sendung. Darum jetzt.

0: Ja, und nachdem wir uns jetzt alle drei als Theorieproduzenten beziehungsweise als zumindest Wiederkäuer geäußert und geoutet haben, könnten wir auch versuchen, einmal wieder miteinander zu reden. Und wenn ich aus dem Fenster schaue, ich sehe eigentlich lauter Bilder, lauter schöne Bilder mit Engel drauf, noch von vor Weihnachten und Bilder mit, also momentan nichts, denn es ist schwarz und Nacht.
1: Ja, wenn du aus dem Fenster schaust, weiß nicht, ich kann gar nicht hinausschauen, weil ich sehe da eigentlich nur eine Spiegelung. Aber das mit dem Fenster ist sowieso so ein Problem, das wir, glaube ich, noch einmal ansprechen sollten, nicht?
0: Genau, weil das Fenster ist ja auch kein normales Bild. Ist das überhaupt ein Bild? Ja, das ist die Frage. Also, wenn man einmal annimmt, dass ein Bild etwas Fixes darstellt und sich nicht ändert, dann müsste man eigentlich sagen, dass ein Fenster kein Bild ist, weil die Dinge hinter dem Fenster ändern sich. Das heißt, meine Ansicht von dem, was ich wahrnehme, wenn ich auf das Fenster schaue, sprich auf das, was innerhalb des Rahmens ist, das wechselt ständig. Wenn das Fenster ebenerdig ist, dann sehe ich vielleicht lauter Passanten vorbeigehen, die mir die Sicht auf die schönen Plakatwände verstellen.
1: Ja, wenn du schon davon sprichst, dass du aufs Fenster schaust, dann siehst du meines Erachtens höchstens bei mir Holz und Metallscharniere und du könntest da Glas sehen, wenn du das Glas sehen könntest. Also nachdem du das Glas dann meistens nicht siehst, weil das entweder spiegelt oder dich durchsehen lässt, wirst du vermutlich das Fenster nur sehen, wenn du bewusst hinschaust und sagst, das ist ein Fenster.
0: Genau. Und das Interessante ist ja, dass man durch Bilder ja auch irgendwie durchschauen kann. Weil also, wenn ich ein

0: Fenster ist oder man ist im Umgang mit Fenstern vertraut.
1: Ja, also ich bin vertraut im Umgang mit Fenstern und darum kann ich dir sagen, dass wenn man auf mein Fenster schaut, das dreckig ist, dann sieht man nicht das Glas, sondern dann sieht man den Dreck.
0: Das ist ja gut, weil sonst könntest du dich ja täuschen und könntest sozusagen versuchen, da durch das Fenster durchzusteigen und könntest dir eigentlich wehtun dabei. Ja, Dreck täuscht eigentlich nie. Und damit wir aber überhaupt noch ein bisschen auf die Sachen, die sich draußen vor dem Fenster abspielen, kommen, die Ritter der Postmoderne reden ja oft immer von Bilderflut und also das ist praktisch schon ein großes Stichwort von der ja, Bildersturm würde mittlerweile ein sehr groß angelegtes Unternehmen werden, da es mittlerweile doch sehr viele von diesen Dingen gibt. Und wir haben da noch etwas im Repertoire, aber wollt ihr da noch etwas sagen?
1: Also, du meinst den Nikolaus Halmer, der im Gegensatz zu unseren Sandkastenversuchen richtige philosophische Sendungen macht. Also, ich fände das sehr gut, wenn wir das dann einbauen, aber ich glaube, wir könnten da zum Fenster vorher noch ein bisschen weiterreden. Das gibt noch was her.
0: Ja, das Fenster gibt schon noch was her, aber nur insofern, als es sich selber nicht hergibt. Also im Gegensatz zu den Bildern ist ja die Funktion des Fensters gerade die, dass es verschwindet, nicht?
2: Ja, also das Bild baut ja, wenn man zeichentheoretisch an das Ganze herangeht, eine klassische Verweisfunktion auf. Und das, was Wittgenstein eben damit meint, wenn er sagt, das Bild sagt sich mir selbst, da sagt eben das Bild, ich bin nicht das, was ich darstelle, zum Beispiel ein Fohlen, sondern es gibt irgendwo etwas, das so ausschaut wie ich, aber ich bin nicht das Objekt selber. Und das macht eben das Fenster nicht, weil das Fenster wechselt und das Fenster, da gibt es keinen Verweis, da kann man wirklich nur durchschauen. Fertig aus.
1: Wenn wir da draußen vor dem Fenster jetzt ein Pferd sehen, dann sehen wir nicht das Fenster, sondern wir sehen das Pferd. Ich glaube, das ist der Punkt. Also wenn wir da jetzt ein Bild sehen mit einem Pferd drauf gemalt, dann sehen wir da das Bild und nicht so also schon auch irgendwie das Pferd. Aber da wird es sehr kompliziert. Also das können eigentlich nur Leute lösen, die so Begriffe wie Pferd halt in ihrem Repertoire haben, oder?
2: Einspruch, Euer Ehren. Also erstens möchte ich klarstellen, dass wir immer noch von einem Fohlen reden und nicht von einem Pferd. Also ist die Pferdheit sowieso schon hier einmal falsch am Blatt. Und andererseits weiß ich nicht, was so eine Pferdheit darstellen soll, die oder wie soll die auf dem Bild drauf sein? Strahlt die radioaktiv von dem Bild ab und diese radioaktiven Pferdheitswellen treffen dann in unsere Augen und in unser Gehirn? Und lösen so eine, wie gesagt, wir reden zwar vom Fohlen, aber es geht jetzt um die Pferdheit, so etwas aus. Also mir klingt es einfach plausibler, wenn man sagt, dieses Bild oder das, was auf dem Bild ist, verweist auf etwas, was eigentlich nicht auf dem Bild ist und nicht, dass irgend so ein quasi Substrat auf dem Bild draufpickt, dass das direkt als es selbst so mich affiziert.
0: Genau, und typischerweise sind ja dann die Dinge, die man auf einem Bild sieht, normalerweise nicht in der Galerie real existent, sondern eben nur dargestellt und repräsentiert. Daraus ergeben sich also zwei Missverständnisse, die mir mit dem Bild passieren können. Einerseits, dass ich das Bild mit seiner Oberfläche verwechsle, beziehungsweise nur die Oberfläche des Bildes wahrnehme und das Bild eigentlich nicht vom Tapetenmuster dahinter unterscheiden kann. Und die andere Verwechslung dazu wäre, dass ich das Bild als real nehme, also die Verweisfunktion keine Verweisfunktion ist, sondern eine Darstellungsfunktion von etwas, was wirklich aktuell vor mir ist und ich sozusagen versuchen könnte, in das Bild direkt hineinzusteigen, wie in die Realität.
1: Ja, und ich glaube, hier könnten wir dann schon einmal ein repräsentatives Tonmaterial einfügen.
2: Ja, und damit aber nicht immer nur wir sprechen, werden wir jetzt den Herrn Laszlo Föllenyi sprechen lassen. Und zwar ist das eine Aufnahme eines Interviews, also ein Stück aus einem Interview.

0: das uns dankenswerterweise Nikolaus Halmer zur Verfügung gestellt hat, der, wie schon erwähnt, in der richtigen Welt richtige Philosophie-Radiosendungen macht. Und Herr Völdeni hat da zu einem Thema gesprochen, das war ein Symposium über das Sehen oder das intelligente Sehen. Und es geht unter anderem über darum, was wir jetzt da gesprochen haben, aber lassen wir ihn einfach einmal etwas sagen.
1: Ja, also das Bild der Flut bedeutet eigentlich nicht, dass wir mit Bildern umgegeben sind, nämlich Bilder in diesem Sinne, also die Zeitungsbilder und Fernsehbilder, die sind bloß mechanische Abbilder, also die sind Wiederholungen von etwas, was schon gegeben ist. Ein Kunstwerk ist kein Abbild. Also in einem Kunstwerk, wenn ich ein Monet oder ein Cézanne-Gemälde ein Bild nenne, das ist nicht ein Abbild, sondern dort wird etwas neu gebildet. Und in diesem Sinne, diese Bilderflut, was uns herumnimmt, die sind keine richtigen Bilder. Und weil sie nicht auf unsere Intelligenz rechnen. Denn das ist eigentlich eine Bereitschaft der Affen oder der Tiere etwas wiedererkennen. Aber der Mensch ist nicht dazu da, um etwas wiedererkennen, sondern etwas neu zu gestalten. Und in diesem Sinne gibt es ein intelligentes Sehen, was durch das Sehen etwas neu gestaltet wird.
0: Ja, das war nun also wirklich was ganz anderes. Eine ganz andere Betrachtungsweise, kunsttheoretisch und von einem ganz anderen Blickwinkel aus. Besonders interessant scheint mir dabei, dass Völdeni eine andere Kategorieneinteilung hat als wir. Vor allem das Wiedererkennen, die Wiedererinnerung nimmt er ja einen anderen Stellenwert ein. Also das ist ja sozusagen inflationär. Wenn wir von Wiedererkennen reden, meinen wir ja den bewussten Vergleich zweier Bilder, vielleicht des Erinnerungsbildes und des aktuellen Bildes. Wohingegen Völdeni ja meint, dass das keine besondere Leistung ist. Also das, was eben Herr Völdeni mit dem Wiedererkennen, das nur eben für Tiere oder Affen geeignet ist oder was hauptsächlich die machen, benennt, das ist eine Form, wie man es nach Wittgenstein und wie wir es ausdrücken würden, eben eine Vertrautheit mit gewissen Bildern. Denn wenn man ständig oder laufend mit Bildern konfrontiert wird, wie zum Beispiel mit irgendwelchen lauthals grinsenden Politiker-Konterfeis in Zeitungen, dann kann man nicht sagen, so wie er, dass das nur ein Wiedererkennen ist. Also, wie gesagt, das ist ein Terminologieunterschied. Aber wir würden sagen, das ist kein Wiedererkennen, sondern wir sind eben mit diesen Gesichtern schon so vertraut, weil sie jeden und wieder jeden Tag in der Zeitung sind und eigentlich schon bis zum Überdruss allen Leuten heraushängen. Das heißt, da ist keine spezielle Energie oder keine extra Anstrengung zum Wiedererkennen nötig.
2: Da jetzt Laszlo Völdeni auch noch die Affen erwähnt hat, ist unser Tierkreis, also unsere Tierfabel schon fast komplett. Und wenn Sie sich jetzt alle gemerkt haben, dann können Sie diese auf einen Zettel schreiben und einsenden und dann können Sie vielleicht etwas gewinnen.
0: Betracht ihn recht. Für was hältst du das Tier?
2: Vielleicht für einen Wolf?
3: Ein grauer.
0: Na, der Pudel war eigentlich schwarz, also böse ist er vielleicht, ein böser Wolf eventuell, aber grau, vielleicht war ein schwarzer Wolf früher und ist dann sehr schnell alt geworden, grau.
2: In gewisser Weise kann man ja sagen, dass bei diesem Spiel dem Wolf die Rolle des Weisen zukommt, wenn er auch dann der Böse ist und dann am Schluss stirbt, aber es ist ja doch so, dass er eigentlich der Schlaueste ist, oder nicht?
0: Genau, dann wäre der Wolf auch keine graue Eminenz. Andererseits ist aber der Wolf durchaus die graue Eminenz im Wald und die beherrscht ja sozusagen im ersten Teil des Märchens das Rotkäppchen ganz stark, weil wenn der Wolf nicht wäre, dann würde ja das Rotkäppchen brav auf dem Weg bleiben und sich nicht zu verzetteln und das Rotkäppchen würde dann ja auch nicht dem Wolf alles ausplaudern, was sie macht und wo sie hingeht und sowieso. Also irgendwie hat der Wolf da schon eine gewisse Macht.
2: so die Handlungsweise des Wolfes ist da eigentlich sehr durchdacht. Also er verführt das Gretchen im Wald ja nur deswegen, weil er damit darauf spekuliert, hernach die Großmutter auch noch gleich fressen zu können.
0: Das heißt, die Rollen invertieren sich sozusagen. Also das Tier wird zum Mensch und der Mensch wird zum dummen Tier. Interessant ist ja eigentlich, dass der Wolf an und für sich sehr gute denkerische und kognitive Fähigkeiten hat und es fertigbringt, das liebe Rotgretchen so in das Haus der Großmutter zu lotsen und aber noch vorher dort zu sein und schon einmal die Vorspeise zu nehmen. Und als Aperitif könnten wir jetzt auch Musik machen.
4: Und was wirklich des Pudels Kern ist, erfahrt ihr nach einer kurzen Pause.

0: So, meine Damen und Herren, Sie haben leider während des Musikstücks den ersten Teil des Spieles bereits versäumt. Ich werde kurz für Sie rekapitulieren. Der Wolf hat bereits die Großmutter gefressen und wir kommen nun in die entscheidende Phase, wo unser Rotkäppchen seinen Bestimmungsort erreicht.
1: Ja, also der Wolf liegt schon mit der Nachthaube der Großmutter aufgesetzt im Bett. Er hat sich schon quasi kontextualisiert im Rotkäppchen-Großmutter-Kontext. Und ja, das Rotkäppchen kommt eben dann in das Haus der Großmutter. Und damit das Ganze jetzt richtig klar wird, werden wir das lesen.
2: Guten Morgen,
1: rief das Rotkäppchen, bekam aber keine Antwort. Darauf ging es zum Bett und zog die Vorhänge zurück. Da lag die Großmutter und hatte die Haube tief ins Gesicht gesetzt und sah so wunderlich aus.
2: Ei, Großmutter, was hast du für große Ohren?
3: Dass ich dich besser hören kann.
2: Ei, Großmutter, was hast du für große Augen?
3: Dass ich dich besser sehen kann.
2: Ei, Großmutter, was hast du für große Hände?
3: Dass ich dich besser packen kann.
2: Aber, Großmutter, was hast du für ein entsetzlich großes Maul?
3: Dass ich dich besser fressen kann.
1: Ups. Kaum hatte der Wolf das gesagt, so tat er einen Satz aus dem Bette und verschlang das arme Rotkäppchen. Ja, und dort ist es nach wie vor. Im Magen des Wolfs, aber zum Glück wieder mit der Großmutter vereint. Vorerst. Und ja, was ist hier interessant? Abgesehen von dem Magenvolumen des Wolfes. Also das Rotkäppchen war ja, als es ins Haus der Großmutter gekommen ist, praktisch in einem Kontext oder in einer Umgebung, die ihr ansonsten wohl vertraut ist. Und also in so einer Situation spricht man normalerweise nicht davon, dass, wie wir das auch schon vorher in der Sendung erläutert haben, dass man etwas wiedererkennt. Also das ist keine Situation, in der das Rotkäppchen die Großmutter wiedererkannt hätte.
0: Ja, wie wir von dem Gebrüder Grimm-Märchen genau wissen, wissen wir nämlich, dass das Rotkäppchen kein Bild von der Großmutter mitgehabt hat und da verglichen hat. Und darum können wir vermuten, dass da ein anderer Prozess stattgefunden hat.
3: Aber sie hat sich dann schon zu wundern begonnen, weil ja die Situation zwar anfangs wohl vertraut war, dann hat sie sich aber gedacht, etwas stimmt hier nicht.
1: Ja, und diese gestörte Situation, also diese gestörte Vertrautheitssituation des Anblicks der Großmutter, hat dann das Rotkäppchen leider denkbar schlecht und irgendwie unerfolgreich eben versucht, die Großmutter zu reidentifizieren aufgrund von anderen Kriterien. Und ja, das haben wir ja gesehen, wohin so etwas führt, wenn man in der falschen Situation das falsche Mittel anwendet.
3: Trotzdem war die Ausgangssituation dieser Geschichte eben eine wohlvertraute und deswegen unterschiedlich von einer Situation, in der man von vornherein bewusst auf den Vergleich von Bildern abzielt, wie etwa in einem Fehlersuchbild, wo noch mit drei Rufzeichen darauf hingedeutet wird, dass man eben die beiden Bilder vergleichen muss und die Fehler suchen soll.
0: Ja, es wäre ja möglich gewesen, dass das Rotkäppchen von vornherein gesagt hat, naja, also wenn ich bei einem Bild meiner Großmutter 5 Fehler finde, dann ist es nicht meine Großmutter.
1: Und hier hat eben dieses Rotkäppchen-System versagt, denn es waren nur 4 Kriterien, die bei der Großmutter nicht gestimmt haben, also Augen, Ohren, Hände und das Maul. Und nach dem Ankreuzeln dieser Falschvarianten war das Rotkäppchen aber leider schon wieder kurzfristig vom Erdboden verschluckt.
0: Und derjenige, der hier verschluckt, das ist der schlaue Wolf, der da eigentlich eine sehr gute Idee hat, indem er darauf setzt, dass diese Situation, in die das Rotkäppchen dann eintritt, keine Situation des Wiedererkennens ist, sondern eine Situation der Wohlvertrautheit. Und ich finde das eigentlich eine tolle Idee. auf Beutefang mit Wittgenstein zu gehen.
1: Ja, die Schlauheit des Wolfes hat sich hier wirklich in brillanter Weise manifestiert. Also vermutlich hat der Wittgenstein gelesen und sich auch speziell mit dem Manuskript 115 auseinandergesetzt, sonst würde er vermutlich nicht auf die geniale Idee gekommen sein, das Rotkäppchen in dieser Weise abzufangen. Denn ja, und vermutlich hat das Rotkäppchen Wittgenstein nicht gelesen, denn sonst, ja, was hätte sie da wohl getan?
3: Man sieht, es kann also ganz hilfreich sein, Wittgenstein zu lesen, um auf Wald und Wiese was zu reißen. Aber das ist ja noch nicht das Ende der Geschichte, nicht?
0: Ja, leider kriegen nicht immer die Schlaueren den besseren Lohn. Und wie wir alle wissen, ist ja der Wolf dann an einem gestorben, der auch irgendwie wieder in seiner Wohlvertrautheit dann gestört war. Und das war nämlich der Jäger.
1: Ja, und der hat den Wolf eben so laut schnarchen gehört, dass er von der Situation, die ihm die vertrautere gewesen wäre, dass nämlich die Großmutter da schläft, der war so irritiert von diesem Schnarchen, dass er im Gegensatz zum Rotkäppchen die richtigen Konsequenzen gezogen hat nach nur einem Kriterium. Aber es war auch kein direkter Bildvergleich, denn es hatte er nur gehört. Und andererseits, und dann ist dem Wolf ja der Bauch mit Steinen angefüllt worden und vielleicht war auch der Stein der Weisen dabei. Und also sozusagen hat dem Wolf die ganze Philosophie und auch der Stein der Weisen nichts geholfen.
3: Ja, wir könnten da jetzt noch Überlegungen anstellen bezüglich guter Wolf, böser Wolf oder so. Aber das ist uns eigentlich relativ wurscht. Das ist die Moral von der Geschichte, kann sich jeder selber ausdenken. Der Wolf kommt ja dann auch nicht gut weg. Der ist eigentlich so eine Art Märtyrer für uns.
1: Wie gesagt, das ist dann für Sie, liebe Zuhörerinnen, die restliche Nachmittagsbeschäftigung hoffentlich, dass Sie sich überlegen, ob jetzt der Wolf gut oder böse war. Also Sie können dann die einzelnen Gründe aufzählen und abwägen, auf welche Seite das steinbäuchige Gewicht fällt. Jedenfalls, hier wird es jetzt noch nach dem nächsten ganz kurzen Musikstück eine kleine Filminterpretation von Edwin Glasner zu hören geben, weil unsere Überlegungen, die eigentlich von Wittgenstein sind, auch auf einen Film, der in letzter Zeit im Kino gelaufen ist, sehr gut passt, nämlich zu Memento.

0: Also nach dem, was wir bisher besprochen haben, macht es also einen Unterschied, ob man zwei Fotos, die man vor sich hat, miteinander vergleicht oder in einem Fehlersuchbild zwei Bilder, die nebeneinander sind, vergleicht. Oder ob man ein inneres Bild, eine Art Erinnerung mit dem, was aktuell passiert, vergleicht oder sich die Erinnerung einfach nur für das geistige Auge ruft. Der Protagonist im Film Memento hat nun also so eine Condition, eine Art Behinderung, aufgrund derer er keine neuen Erinnerungen mehr machen kann, respektive sich Dinge, die passieren, nach einigen Minuten merken kann. Und das bedeutet nun, dass ihm Dinge sofort wieder fremd werden. Das heißt, er hat gar keine Chance, sich eine Art Sphäre der Wohlvertrautheit aufzubauen. Genauso fehlen ihm aber die inneren Bilder, mit denen er das, was aktuell für ihn passiert, vergleichen könnte. Und als er mit einem anderen darüber ins Gespräch kommt, sagt er nun, er verteidigt seine Position und sagt, dass seine Art der Erinnerung, nämlich das, was ihm passiert, mit Fotos und Notizen, die er sich gemacht hat, zu vergleichen und sich so in der Wirklichkeit vorwärts zu bewegen, dass also diese Art der Erinnerung viel exakter wäre als die Weise der Erinnerung, mit der man es üblicherweise zu tun hat. Er argumentiert nun also, dass seine Art der Erinnerung keiner Verzerrung anheimfallen kann, weil wenn man Bewusstseinsinhalte sozusagen als innere Bilder gespeichert hat, so ist ja überhaupt nicht klar, dass diese Bilder sich nicht auch verändern können. Im Vergleich dazu hat Maurice Merleau-Ponty davon geschrieben, dass die gegenständliche Repräsentation von Erinnerung, wie etwa in einem alten Foto, eine Art theoretische Distanz erzeugt zu mir selbst, weil diese Erinnerungen ja nicht in der Form meine eigenen sind, wie wenn ich mich tatsächlich erinnere, in dem Sinn, dass ich in meinem Gedächtnis krame. Dabei würde ich ja wie durch ein Rohr in die Vergangenheit schauen. Wenn ich allerdings ein altes Foto betrachte, so liegt zwischen dem Foto und mir eine theoretische Distanz. Das bedeutet, dass dieses Foto genauso die Erinnerung eines anderen sein könnte. Und das würde nun der Protagonist von Memento nicht unterschreiben, da er meint, dass man sich über Fotos, die ja tatsächlich gewisse Konstanten sind im Gegensatz zu inneren Bildern, dass diese Fotos nun also mit größerer Sicherheit unverfälschte Erinnerungen sein können.
1: Soweit ich das verstanden habe, hat seine Erinnerung auch noch den Faktor, dass er, wenn er vergessen will, richtig vergessen kann. Nicht nur so wie wir verdrängen, sondern richtig vergessen.
0: Genau, das wird ihm ja schließlich dann auch zum Problem, weil er über dieses totale Vergessen überhaupt keine Bindung mehr an die Personen hat, mit denen er es zu tun hat. Und vor allem auch keine Bindung zu sich selber. Also ihm fehlt es sozusagen die Identität, weil er die Bewusstseinsinhalte sozusagen wie ein Bulimiekranker sofort wieder ausscheidet. Und nachdem er keine Identität hat, so gesehen, fehlen ihm auch die Erinnerungen. Und das ist ja das Problem, dass seine Sphäre der Wohlvertrautheit auf Erinnerungen aufbauen müsste, die ihm aber nicht gegeben sind, aufgrund seiner Behinderung.
2: Trotzdem sieht man jetzt aber, dass eben diese Form der Erinnerung ihre Vorteile hat, und vergleicht man eben das Rotkäppchen damit, dann wäre das Rotkäppchen von vornherein vermutlich besser gefahren, wenn es Polaroids von Nase, Mund, Ohren und Maul, also Pfoten der Großmutter gehabt hätte, dann hätten sich diese ganzen Verwicklungen nicht ergeben. Andererseits hätte der Wolf auch nur 5 Minuten warten müssen und das Rotkäppchen hätte ihn vielleicht wieder nicht erkannt. Auf jeden Fall hätte das Rotkäppchen eine andere Chance gehabt, dem zu entgehen, aber das Märchen ist ja zum Glück gut ausgegangen, aus unserer Sicht nicht.
1: Und somit wünschen wir noch April, April.
0: April, April.
3: April, April. 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
3: Mein Name ist Helmut Schmidt, ich bin Sprecher der Open Source Express Group von der Wirtschaftskammer Steiermark-Ubit und für diese Ausgabe wurde ich eingeladen, über die Grazer Linux-Tage 2026 zu berichten. Die haben stattgefunden am 10. und 11. April 2026 auf der TU Graz in Feldkirchner Campus und an diesen beiden Tagen gab es wieder zahlreiche Vorträge und auch Workshops zu Open Source Themen, unter anderem zur Sicherheit. Und aus diesem Grunde werden wir jetzt in dieser Sendung einige Auszüge hören von Beiträgen, die sich mit Sicherheit beschäftigt haben. Nähere Informationen findet man unter www.linuxtage.at mit einem umfangreichen Archiv von allen Vorträgen, die mitgeschnitten worden sind. Und die nächsten Grazer Linux-Tage 2027 finden statt am 2. und 3. April 2027 wieder in der TU Graz Campus in Feldkasse. Ich wünsche viel Spaß mit den interessanten Beiträgen und bis zum nächsten Mal.
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5: Herzlich willkommen in Graz bei den Grazer Linux-Tagen. Freut mich, dass ich heute das erste Mal auch mit hier sein darf und dass schon so viele von euch auch hergekommen sind. Wir werden jetzt die nächsten 45 Minuten mit dem Thema Android ohne Überwachung, Free- und Open-Source-Apps auf dem Smartphone zurande bringen. Ich glaube, einige von euch waren wahrscheinlich jetzt schon um 9 Uhr in der Keynote beim René Meyerhofer, wo es um Android Security gegangen ist. Ich musste leider ein paar Minuten vorher jetzt drüber, dass ich rechtzeitig hier herüben bin. Ja, und freue mich, dass wir da jetzt das Thema ein bisschen näher beleuchten können. Ja, bevor wir starten, dieser Vortrag ist eigentlich so eine Co-Produktion, vor allem von Michael Obtenacker und von meiner Seite. Ich möchte uns kurz vorstellen. Der Michael ist in der Embedded Linux-Szene aktiv, ist Berater und Trainer im Bereich Embedded Linux und hat mehrere Firmen schon gegründet und ist da sehr aktiv als Trainer, Entwickler, vor allem eben im Embedded Linux und Yocto-Umfeld. Er hat diese Präsentation gestartet und was sehr nett ist in der Open-Source-Szene, in der Linux-Szene, dass das ja sehr offener Bereich ist, wo man auch um viel Austausch bemüht ist. Er hat seine Folien unter CC BY-SA-Lizenz gegeben und vor ein, zwei Jahren bin ich mit ihm ins Gespräch gekommen, habe das ein bisschen erweitert, Ideen auch mitgegeben und jetzt entwickeln wir den Vortrag da zu zweit eben weiter und bin jetzt eben ich selber auch noch mit dazu gestoßen. Ja, mein Name ist Werner Fischer, ich bin seit ca. 20 Jahren im Linux-Umfeld aktiv, habe in Oberösterreich an der Fachhochschule Hagenberg studiert und war dann kurz bei IBM und bin jetzt seit gut 20 Jahren bei der Thomas Krenn tätig, wo ich vor allem im Bereich Wissenstransfer unterwegs sein darf und ja, ich das Glück habe, dass mir der Arbeitgeber dafür bezahlt, die Dinge zu machen, die eigentlich Spaß machen und eigentlich mein ursprüngliches Hobby waren. Und ich bin jetzt seit ein, zwei Jahren auch beim Linux Professional Institute noch verstärkt aktiv, weil ich das Thema Linux an Schulen noch weiter voranbringen möchte. Aber heute geht es ums Thema Android, Android Apps und was man gegen Überwachung am Smartphone machen kann. Und bevor wir da jetzt starten, hätte ich ein paar Fragen an euch, um ein bisschen das Gefühl zu bekommen, wo wir ungefähr stehen. Vielleicht gleich zum Beginn, wer von euch benutzt ein Custom-ROM am Smartphone? Okay, das sind so 2, 4, 6, 8, 10, 12, 14, 15, das sind ungefähr Viertel bis ein Drittel. Von euch, es gibt ja mehrere Custom-ROMs, GrapheneOS, LineageOS oder iOS als Beispiele. Wer nutzt GrapheneOS? 2, 4, 6, 8, 9, ja. Wer nutzt Lineage? 2, 4, 6, 7. Und wer nutzt iOS? 2, 4, 5. Okay, also ziemlich gut verteilt. Hat alles seine Berechtigung. Aber jetzt wird es noch spannend. Wir haben so ein Drittel ungefähr mit Custom-ROMs. Wer nutzt ein Stock-Android und hat F-Droid drauf? Okay, das ist auch nochmal ein knappes Drittel ungefähr. Und ich wollte nicht fragen, wer nutzt nur das Stock-Android? Wer benutzt überhaupt kein Smartphone? Einer? Okay, das heißt, es bleibt so ein Drittel übrig, das Stock Android ohne F-Droid verwendet sozusagen. Ich wollte es nicht direkt fragen, aber dann haben wir ein bisschen so ein oder iOS, stimmt, iOS, wer nutzt das, habe ich gar nicht drauf, wer nutzt iOS? Okay, jetzt traut sich niemand mehr aufzeigen. Okay, es sind zwei oder drei, aber es zeigt sehr deutlich, es gibt ein bisschen Bedarf, wenn man über das Thema spricht. Ich habe mich selber jetzt eigentlich lange Jahre nicht eingehend mit dem Thema befasst, weil lange bis vor 6 Jahren ungefähr auch ein ohne Smartphone unterwegs sozusagen und bin dann doch irgendwann einmal dann dazu gekommen. Und seit 2 Jahren bin ich ein bisschen tiefer in das Thema dann eingestiegen. Und warum das Thema eigentlich so wichtig ist, möchte ich jetzt mit den Zielen des Vortrags und dann mit ein paar Hintergründen erläutern. Ja, worum geht es in diesen verbleibenden 40 Minuten? Wenn man Android verwendet und man Open-Source-Apps nutzen möchte, dann hilft Google Play nicht 1:1 direkt dabei, die freie Software zu finden. Es basiert zwar auf freien Software-Komponenten des Android-Ökosystems, aber Google hat jetzt nicht die Interessen, jetzt die Privatsphäre aller Nutzer 100% beim User zu belassen, sondern da geht es ja darum, auch Werbung zu verkaufen und damit Geld zu generieren, unterm Strich. Das heißt, der Vortrag soll jetzt eine Gelegenheit sein, einmal ein bisschen zu recherchieren, ein bisschen zu schauen, was kann man verbessern und so die eigene digitale Hygiene ein bisschen zu überdenken. Und auch um gegenseitige Erfahrungen zu teilen und dann auch im Umfeld weiter Werbung zu machen, beispielsweise mit Initiativen wie mit dem Digital Independence Day, der jetzt jeden ersten Sonntag im Monat ja so kollektiv im deutschsprachigen Raum sehr angesagt ist.
6: Ja, herzlich willkommen zu meinem Vortrag. Mein Name ist Richard Weinberger. Ich möchte euch heute ein bisschen was erzählen über Linux Device Security. Also die Folien sind zwar auf Englisch, ich spreche auf Deutsch. Ich hoffe, ich habe den Vortrag aus Deutsch markiert. Ganz kurz zu mir. Das ist ein Foto aus Elternzeiten. Ich mache beruflich sehr viel Linux und sehr viel Security. Ich bin Co-Founder von der Sigma Star GmbH und wir machen eben viel im Bereich Linux Embedded, viel im Bereich Pentest, Code Audits und dergleichen. Und darum haben wir sind zu sechs, haben wir notgedrungen recht viel zu tun mit Linux und Security. Ich klar. Zur Motivation von diesem Vortrag. Wir sind in der glücklichen Lage, wir haben jetzt unter Linux extrem viele coole Technologien für Security. Haben wir gerade vorher gehört bei meinem Vorredner von Werner Fischer. DMCrypt, DMVerity, DMIntegrity, extrem viele coole Sachen. Nur haben wir festgestellt, bei unseren Kunden und den Kundenprojekten, es ist nicht immer so ganz klar, was kann man mit was erreichen und was kann man von was erwarten. Darum ist eigentlich der Schlüssel zum Erfolg, wie kann man jetzt welche Technologie richtig einsetzen und was kann man damit abdecken. Und gerade jetzt mit dem NIS 2 oder CRA, also Cyber Resilient Act, bekam man relativ viele Anfragen, die gehen in Richtung, ja, baut mal bei uns schnell Security ein, verschlüsselt doch mal die Festplatte, dann passt das eh schon. Und da möchte ich euch ein bisschen einen Überblick geben, so, was es so beim Bereich Gerätesicherheit zu beachten gibt und was man da tun kann. Ich habe auch gleich für euch eine kleine Hausübung. Ich habe jetzt zwei Fragen. Diese Fragen bitte nicht sofort beantworten, sondern die bitte im Kopf behalten und die können dann nach meinem Vortrag dann gerne zu Hause lösen. Also mal überlegen und von der Technologien, die ich euch dann vorstelle und ein bisschen Research, was dann die Antworten wären. Also stellt euch mal vor, ihr schließt jetzt euren Laptop hier, einfach nur zuklappen, geht weg und jemand stiehlt diesen Laptop. Was muss dann der Bösewicht an technischen Hürden überwinden, um halt an eure geheimen Daten zu kommen? Also was muss er tun, um eure Browser-Historie zu lesen? Also im Kopf behalten, welche Mechanismen habt ihr am Laptop und was macht dann euer Linux oder euer Windows, um das zu verhindern oder möglichst schwer zu machen? Die Frage 2 ist gleich genau dasselbe Spielchen mit dem Smartphone. Ihr sagt, ich habe hier mein Smartphone. Wenn ich es hier liegen lasse, jemand stiehlt mein Smartphone, welche technischen Hürden muss der Angreifer auf mein Smartphone überwinden, um da auf meine geheimen Daten zu kommen? Also, im Kopf behalten. Jetzt muss ich mal beginnen mit ein paar Begrifflichkeiten. Gerade wenn man so sich befasst mit dem Cyber Resilient Act, dann bekommt man da relativ bald was zu tun mit dem Begriff Data Confidentiality, also der Geheimhaltung von Daten. Was heißt denn das? Das heißt, ohne das richtige Schlüsselmaterial sind die Daten nicht zugänglich. Nicht zugänglich heißt, du kannst zwar Daten lesen, aber die Daten, die du liest, machen keinen Sinn, weil sie sind einfach verschlüsselt, also durcheinander gewürfelt. Und das kann man also anwenden auf mehrere Bereiche, zum Beispiel eben Daten, die man transportiert, zum Beispiel im Netzwerk, Daten, die man aktuell verwendet und Daten, die man speichert. Das muss man eben unterscheiden und je nachdem, was man schützen will, zum Beispiel Data in Transit, wäre zum Beispiel die klassische Netzwerkverbindung, die man dann schützt mit TLS. Wir reden jetzt dann später über Data at Rest, also Daten, die wir speichern, da reden wir jetzt gleich über eben Festplattenverschlüsselung. Aber wichtig ist eben, das ist nur eben die Geheimhaltung. Also man stellt sicher, dass nur derjenige die Daten wirklich sehen und verwenden kann, der das richtige Schlüsselmaterial hat. Zum Beispiel, und gerade eben beim Punkt Gerätesicherheit, ist eben der Klassiker Disk Encryption. Da stolpert man dann sehr schnell über den Begriff Full Disk Encryption, FDI. Das ist meistens eine Lüge. Oder Lüge nicht ganz präzise, weil man verschlüsselt in der Regel eine Partition bzw. ein Dateisystem.

0: stiehlt meine Festplatte, baut sie bei sich ein, dann kann er damit nichts machen.
1: Ja gut, dann einen wunderschönen Samstagvormittag und willkommen bei meinem Vortrag zum Thema Secure Boot und Linux. Geht doch gar nicht oder doch? Mein Name ist Harald Schwab, ich komme von der FH Joanneum, bin dort Lehrender im Bereich Software Engineering und Security, wobei jetzt, auch wenn das natürlich ein Security-Thema ist, kein Thema aus der Forschung oder Lehre direkt von mir ist, sondern einfach in erster Linie aus persönlichem Interesse beziehungsweise Need, wie das Ganze funktioniert, mir angeschaut und möchte es halt auch jetzt mit euch hier teilen. Was wollen wir uns heute konkret anschauen? Als erstes möchte ich kurz erklären, was ist Secure Boot überhaupt? Wie können wir Secure Boot und Linux miteinander verwenden? Also grundsätzlich ja, es funktioniert. Wie können wir Secure Boot mit eigenen Keys verwenden? Was diese Keys sind, zu denen kommen wir dann gleich. Dann auch noch erweitert das Ganze gleich um TPM2 und mit Lux, also mit einer verschlüsselten Partition. Und am Ende ist aber mögliche Fallstricke und ein Ausblick, wie das Ganze auch zukünftig weiter ausschauen kann. Als erstes einmal, wer kennt es nicht als vor allem Linux-User? Das erste, was man macht, wenn man ein neues Gerät hat, ist einmal Secure Boot deaktivieren, weil ansonsten kann ich ja meine Linux-Partition bzw. meine Linux-Distribution gar nicht installieren. Vielleicht hat man sich schon darüber hinaus ein bisschen mehr damit auseinandergesetzt, hat sich vielleicht versucht, ein bisschen einzulesen, hat dann gemerkt, puh, so easy ist das gar nicht, lasse ich dann doch lieber weg oder dann vielleicht, so wie ich, ist man hergegangen und ist durchs Tal der Tränen gegangen oder auch nicht. Also am Ende kann ich sagen, ist es gar nicht so schlimm, wie das dann einzusetzen ist oder aufzusetzen ist. Grundsätzlich einmal, was ist Secure Boot? Wenn wir einen Rechner haben, einen klassischen Rechner, wie ich hier mein Notebook oder der Stand-PC zu Hause, wie schaut dieser Boot-Prozess eigentlich aus? Wir drücken irgendwo auf einen Knopf und ein paar Sekunden später haben wir unseren User Space, können uns als User einloggen und darauf arbeiten, sind aber ein paar Schritte dazwischen. Ganz am Anfang, also nachdem wir quasi das System einschalten bzw. resetten, läuft das Ganze über die Firmware, klassisch BIOS oder heutzutage eben UEFI, was dann den Bootloader ladet, der wiederum den Kernel und über den Kernel dann unser User Space gestartet wird. Das natürlich sehr vereinfacht dargestellt. Das heißt, wir brauchen grundsätzlich einmal irgendwas, um überhaupt unseren Bootloader starten zu können und klassisch das BIOS bzw. das UEFI bei heutigen Geräten. BIOS gibt es seit den 1980ern, quasi das IBM PC. BIOS hat natürlich auch andere Personal Computer gegeben, die dann ihre eigene Firmware da gehabt haben, aber die IBM PCs bzw. IBM Klone dann halt mit einer entsprechenden BIOS Variante. 1998, also knapp 20 Jahre später, ist dann Intel hergegangen und hat mit der Intel Boot Initiative gestartet, aus dem dann später EFI wurde. EFI steht für Extensible Firmware Interface und ist eben eine Alternative zum BIOS. EFI hat sich dann über die Jahre weiterentwickelt. 2005 ist dann das UEFI Forum gegründet worden, also Intel hat das Ganze einfach einer Organisation übergeben, die dann nicht nur mehr aus Intel allein bestanden hat. 2006 ist dann UEFI in der Version 2.0 herausgekommen, wo dann erste kryptografische Eigenschaften hinzugefügt worden sind, was dann der Grundstein quasi für Secure Boot ist. Zu der Zeit herum ist dann auch Apple auf EFI gewechselt, auf seinen Intel-basierten Macs. 2010 bzw. so 2010-2011 herum ist dann Secure Boot dazukommen und auch die ersten Consumer Mainboards, die dann wirklich mit UEFI ausgeliefert worden sind. Und 2012 hat dann Microsoft mit Windows 8 gestartet, Secure Boot zu verpflichten.

0: Linken, dort damals noch mit Legacy-Mode, aber spätestens jetzt mit Windows 11 kommt man um ein Secure-Boot-aktives System nicht herum, wenn man Windows starten
1: möchte. Ja, jetzt müssen wir uns ausblenden, da die Sendezeit zu Ende ist. 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
2: 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Ein Hallo und herzlich willkommen zu einer weiteren Ausgabe von XXY ungelöst und unerhört. Das feministische Magazin mit queerem Biss auf Radio Froh. Am Mikro begrüßen Sie euch Helga Schager und Michaela Schulzengeier. Heute bei der 5. Ausgabe von Im Rampenlicht betreten wieder herausragende feministische Musikerinnenpersönlichkeiten die Radiobühne. Politisch emanzipatorisch, Frauen bewegt, stärkend, empowernd, rebellisch, widerständig und unermüdlich. Tribut to Françoise Cactus von Stereo Total und die Schweizer Frauenband Le Reine Prochaine. Michi, wieso hast du dich für Françoise Cactus entschieden?
6: Ich habe mich entschieden, weil sie einfach total eine coole Socke ist oder war. Sie ist ja leider verstorben schon. Ich habe sie in der Zwarer-Formation Stereo Total kennengelernt. Vorher hat sie auch ein musikalisches oder ein Musikprojekt gehabt, die Lolitas. Und ich habe viele Konzerte von ihr besucht und ich habe sie immer super gefunden. Sie hat eine derartig tolle Bühnenpräsenz gehabt, hinterm Schlagzeug, was sicher auch in dieser Zeit, in den 90er Jahren, ein Stück außergewöhnlich war, dass eine Frau Schlagzeug gespielt hat. Und sie war eigentlich die Hauptperson. Die ist auf die Bühne gekommen und hat gerockt. Und mit ihren charmanten deutsch-französischen Slang-Dialekt, das war auch irgendwie sowas Einzigartiges und Außergewöhnliches. Und die Songs waren auch eigentlich alle super. Zum Beispiel Du bist schön von hinten. Und sie hat halt vieles angesprochen, was ich gekannt habe oder kenne und viele andere. Also ich bin nach wie vor eine große Fanin von ihr und darum habe ich sie auch ausgewählt. Und wieder in der Auseinandersetzung für diese Sendung habe ich auch festgestellt, wie vielseitig diese Person ist. Also diese Bühnenpräsenz, diese Musikprojekte waren ja nur ein Teil. Sie war sehr vielfältig, war auch sozusagen bildende Künstlerin, hat selber Radio gemacht und. Also sie hat wirklich ein Leben geführt von einem Stückchen Grand Dame und Femme Fatale und solche Menschen finde ich immer beeindruckend. Helga, warum hast du dich für Le Reine Prochaine entschieden?
2: Weil ich nicht genug von ihnen haben kann. Ich habe Le Reine Prochaine im Jahr 2000, glaube ich, durch meine Radioarbeit von Radiokolleginnen kennengelernt und durfte sie 2015 oder 2016, das weiß ich nicht mehr, einmal live im Posthof Linz sehen. Michi, da kann ich dich fragen, du hast sie ja mal in Wien gesehen, oder?
6: Ja, ich weiß nicht, wann ich die Le Reine Prochaine oder die Le Reine, wie wir es eigentlich alle nennen, in der Abkürzung, das erste Mal gesehen habe, aber ich habe es einige Male gesehen, also ich war so eine Fixstarterin, wenn Konzerte in Österreich waren und die waren alle super. So wie es performt haben auf der Bühne, die Texte, die Musik, das war alles irgendwie sehr super. Und zum anderen natürlich so erfahrene, gestandene Feministinnen, die was sie einfach nichts scheißen und auch gesagt haben, wie es ist.
2: Genau, ich gehe d'accord mit der Michi, weil ich die Inhaltlichkeit in den meisten ihrer Songs einfach liebe, die Bühnendarbietungen großartig finde, weil Lorraine Brochen höchst politisch ist, humorvoll, witzig und zutiefst schräg. Und sie haben uns so viel klasse feministische Hymnen geschenkt. Ich glaube, da kommen auch noch welche nach.
6: Kurze Anmerkung, noch was mir eingefallen sind, was auch sehr beachtlich und sehr würdigungsvoll ist, nämlich die machen das schon Jahrzehnte. Und sie haben ja auch immer wieder verschiedene Formationen gehabt und jetzt sind sie eine Crew von drei und das ist meine Hochachtung, das jahrzehntelang durchzuziehen.
2: Genau, wir hätten eh tauschen können. Wir lieben beide Lorraine Brochen und Françoise Cactus.
5: Und nun Bühne frei für Françoise Cactus.

Franziska Cthulhu ist am 5. Mai 1964 in Burgund, Frankreich geboren. Ihr bürgerlicher Name ist Francis van Hove. Sie ist eine deutsche, französische Autorin, Musikerin und Zeichnerin. Franziska Cthulhu wuchs mit 3 Geschwistern auf. Sie studierte in Besançon und Paris und verbrachte während ihres Studiums ein Jahr in Husum. In Norwegen lernte sie 1985 eine Person kennen, der sie kurze Zeit später nach Berlin folgte. Dort bewegte sie sich in der Hausbesetzerinnenszene. Sie gründete in den 80er Jahren die Band Lolitas und 1993 mit Brezel Göring Stereo Total, wo sie sang und Schlagzeug spielte. Mit ihrer Band tourte sie durch Europa, die USA, Japan und Russland.

Neben Musik schrieb Franziska Cdous mehrere Bücher und Hörspiele. Sie stellte außerdem Zeichnungen und Objekte aus. Eines ihrer Objekte namens Volita, eine lebensgroße gehäkelte Puppe, wurde im April 2004 von den Boulevardzeitungen Bild und PZ als Beleg einer Kinderporno-Ausstellung im Kunstraum Kreuzberg, Bentanien, über 20 Mal im Lauf von 2 Wochen abgebildet. Thema der Ausstellung mit dem Titel »When Love Turns to Poison« war die Beschäftigung mit den Schattenseiten von Sexualität und damit auch mit dem Thema sexuelle Gewalt. Als Reaktion auf die Medienkampagne verfasste Franziska Cdous mit Wolfgang Müller von »Die tödliche Doris« das Buch »Volita – Ein Wollknäuel zum Superstar«, das inklusive CD 2004 auf den Markt kam. Madame Cactus und Brezel Göring gehören zu den Protagonistinnen der Dokumentation »Wir werden immer weitergehen« von George Lind und Ingolf Rech, in der Berliner Indie-Größen zwischen 2000 und 2010 porträtiert werden.

0: Franziska Gdus bezeichnete sich mal als Heimatlose. Von 1986 bis Mitte der 1990er Jahre war sie Layouterin bei der Tageszeitung DAZ. Ab 2016 moderierte sie einmal im Monat auf Radio 1 ihr eigenes Format. Franziska Gdus stirbt am 17. Februar 2021 in ihrer langjährigen Wahlheimat Berlin im Alter von 56 Jahren an den Folgen von Brustkrebs. Sie ist auf den alten St. Matthäus Kirchhof im Berliner Ortsteil Schöneberg begraben.
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0: gerade richtig zum 60. Geburtstag von Francis Cactus kam am 5. Mai des heurigen Jahres das Buch O.O. Mythomanie. Es enthält ihren unveröffentlichten Roman Lebenslänglich 14 und zahlreiche kurze Texte, von denen viele erstmalig veröffentlicht werden. Die Texte laden ein, ihre Wahlheimat Berlin neu zu erkunden, Lieblingskneipen mit ihr zu besuchen oder gemeinsam mit dem Rauchen aufzuhören. Daneben finden sich Liebeserklärungen an inspirierende Personen, Rezepte und ein Entwurf für eine Kurznovellensammlung. All diese Texte zeigen den verblüffenden Erfindungsreichtum dieser Ausnahme Anti-Diva, die mit ihrer sprachlichen Fantasie die Welt umgekrempelt hat. Ungeheuerlich, hysterisch und glamourös. Große Release-Geburtstagsparty war 5. Mai 2024 im Berliner So 36 mit zahlreichen bekannten Acts.
1: Exakt.
2: Neutral.

Franziska Gdus bereicherte über Jahrzehnte unser Leben mit ihrer Musik, ihren Texten und ihrer ganz eigenen Art. Über 20 Alben hat sie als Sängerin und Schlagzeugerin mit ihren Bands Stereo Total und Lolitas veröffentlicht.

Nach den wunderbaren musikalischen Darbietungen von François Cactus übernehmen jetzt die gekrönten Performance-Königinnen Lorraine Prochaine die Radiobühne. Lorraine Prochaine, zu Deutsch die nächstfolgenden Königinnen, ist eine Schweizer Frauenband. Seit 37 Jahren experimentieren und provozieren Lorraine Prochaine mit professionellem Dilettantismus, stellen Frauenbilder und Kunstvorstellungen auf den Kopf und ihre Bühnenperformancekunst ist eine Schaufreude, voll Witz, Humor und Schrägheit. Gegründet wurde Lorraine Prochaine im Jahr 1987 von Teresa Alonso, Regina Florida Schmidt und Mutter Mattis. Die aktuelle Besetzung ist Mutter Mattis, sie ist seit Gründung bei der Band, Sus Zwick und Frenzi Madurin. Ehemalige Mitglieder sind Bibi Lotterist, Gavi Streif, Sibylle Howard, Barbara Negelin und Michelle Fuchs. Lorraine Prochaine vertonen ihre Texte auf Basis von Pop, Tango, Volksmusik und Klassik. Außer dem Gesang war am Anfang ein Synthesizer das einzige Instrument, mit dem die Frauen ihr Programm bestritten. Heute spielen die Musikerinnen, die häufig auch bildende Künstlerinnen sind, auch Bass, Schlagzeug, Akkordeon, Gitarre, Klarinette, Trompete oder Querflöte. Trotzdem sind ihre musikalischen Arrangements minimalistisch und dienen als Basis für ihre multimedialen Darbietungen. Ihre Songs sind poetisch, politisch und provozierend. Die Schweizer Frauenband ist viel getourt. In Europa, in Österreich hatten sie auch so etliche Auftritte. Und in Linz waren sie 2015 im Posthof zu bestaunen. Die Diskografie von Lorraine Prochaine umfasst nach meiner Recherche 10 CDs. Um die Vielfältigkeit ihres musikalischen Repertoires aufzuzeigen, möchte ich Ihnen in den kommenden 25 Minuten von jeder Veröffentlichung ein Beispiel anspielen. Den Beginn macht das Lied Das violette Tier aus dem ersten Album von Lorraine Prochaine, erschienen 1990. Darauf folgend Sinking of the Condemned Pussy Riot Ladies aus dem Album Lob, Ehre, Ruhm aus dem Jahr 1993. Viel Vergnügen!

1994 veröffentlichten Lorraine Brochain die CD mit dem Titel Dummes Sich. Daraus hören Sie den Song Das ist schön. Darauf folgend das Lied I Hate Diets aus dem Album Le Coeur en Beurre Double Gras aus dem Jahr 1995. Und 1999 erschien die CD Alberta. Daraus hören Sie das Lied Ich möchte ein Harem haben.

Die erste Veröffentlichung von Laraine Prochaine in den Nullerjahren erschien 2003. Eine CD mit dem Titel Protest und Vasen. Daraus hören Sie Prolog, Terror. Weiter ging's mit der Veröffentlichung der CD Starke Grenze aus dem Jahr 2005. Das Preisausschreiben heißt das Lied, das Sie daraus hören werden. Und es folgte 2013 die Veröffentlichung des Albums Blut. Den Song Bliss spielen wir für Sie.

Im ersten Pandemiejahr 2020 veröffentlichte Lorraine Brochain die CD mit dem Titel »Zu unserer Verfassung«. »Trübsinn« heißt das Lied, das wir Ihnen daraus vorspielen. Und das Schlusslied »Echtes Ich« stammt aus der jüngsten Veröffentlichung, der 10. mit dem Titel »Let's Sing, Arbeiterin mit Sternchen« aus dem Jahr 2021.

Ja, wie lange werden wir uns menschliche Arbeit überhaupt noch leisten können? Die Kostenkrankheit, Löhne steigen, Produkte und Dienstleistungen sollen aber billiger werden. In einer zukünftigen Nanowelt wird die herkömmliche Güterproduktion gar nicht mehr nötig sein. Ein 3D-Drucker steht in jedem Haushalt. Aber welche sind denn die Berufe, die überdauern, also die sich der Automatisierung verweigern können, Herr Wagner, Frau Schäfer, Herr Ledergerber, Frau Metzger, Herr Schmied, Frau Zimmermann? Bedenkt, wenn Kopf und Hand voneinander getrennt werden, dann leidet der Kopf. Aber ich bin echt. Für die nächsten 3 Minuten 40 nimmt alles von mir.

0: Liebe Zuhörende, wir bedanken uns herzlich
1: für eure Aufmerksamkeit. 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
0: Michaela Scholzengeier und
1: Helga Schager.

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1: Schönen guten Abend, herzlich willkommen zu einem Radio Risotto auf Radio Orange. Ich bin der Helmut. Heute gehen wir nach Helsinki. In Helsinki wurde am 13. August eine Kurzoper uraufgeführt. Die Oper heißt Love is a Rebellious Bird. Und ich hatte das Glück, mit dem Komponisten dieser Oper sprechen zu können, nämlich Sitile. Das wird den ersten Teil dieser Sendung füllen. Viel Vergnügen.

0: Ja, liebe Leute, ich sitze da mit Sid Hille in Helsinki. Gestern war die Premiere seiner Oper und vielleicht will er uns ein bisschen was davon erzählen.
1: Will ich was erzählen? Ja.
0: Ich weiß nicht.
1: Das war, Helmut, schön, dass du dir die Mühe gemacht hast, hierher zu kommen nach Helsinki von Wien. Und wir haben hier auch einen super schönen Tag. Jetzt die Sonne scheint und es ist noch ziemlich warm. Na, bei euch in Österreich war es heiß und sehr warm. Hier ist es angenehm warm und wir sitzen jetzt draußen auf einer Terrasse. Und wie gesagt, gestern Abend war diese Premiere. Und zwar handelt es sich um ein Opernprojekt. Das heißt, das hat den Namen Zuckerfabrik oder Sugar Factory hier. Und das basiert darauf, dass die Oper, wo sie jetzt steht, die finnische Nationaloper, auf dem Grundstück steht, wo früher vor 50 Jahren die Zuckerfabrik war in Helsinki. Und dieses Projekt war ein solches, dass vier Komponisten, vier Librettisten und vier Regisseure eingeladen wurden, um vier Opern zu produzieren, also vier Teams von jeweils drei Leuten. Gestern haben wir also vier Opern, Kurzopern, Kammeropern, 20 Minuten gehört. Meine war die letzte in dieser Folge und also so das der Abschluss sozusagen dieses Gesamtkonzerts. Es war super, also persönlich eine wunderbare Situation. Es ist ein relativ kleiner Saal, also war nicht der große Konzertsaal im Opernhaus, sondern der kleinere Saal von etwa 350 Leuten, die da reinpassen. Es war voll ausverkauft. Es ist auch heute Abend und morgen zwei Konzerte noch voll ausverkauft. Insofern kann die Institution sehr zufrieden sein. Wir sind natürlich zufrieden, dass es die Leute wirklich interessiert. Und ich muss zugeben, der beste Moment war für mich der, als ich auf der Bühne dann nach Abschluss der Opern auf der Bühne stehen durfte und mich verbeugen durfte und diese Erfahrung gemacht habe, dass du dich in ein schwarzes Nichts hinein verbeugst, weil du siehst ja nichts auf der Bühne, die Scheinwerfer scheinen dir ins Gesicht und du verbeugst dich runter und du siehst nur schwarz vor dir. Und dann mit deinen Arbeitsgenossen, also die zusammen mit dir diese Opern geschaffen haben, stehst du da zusammen und weißt, es war wunderbar, weil alle haben geschrien, also das Publikum hat richtig gerufen und so, wie man sich es einfach vorstellt, so wie es am besten wäre, und genau so war es auch tatsächlich. Vier Konzerte ausverkauft, Wahnsinn. Tatsächlich. Also insgesamt 1400 Leute, die sehen werden und hören werden. Ja.
0: Leider gibt es ja davon noch keinen Tonträger, also ich werde das Interview untermalen mit
1: meinem alten Zeug.
0: Mit deinem alten Zeug quasi. Ja, wir hatten im Februar oder März einmal ein Gespräch und da hast du auch schon an dieser Oper geschrieben. Wie lange war dieser Schaffensprozess jetzt?
1: Der Schaffensprozess, also mein Teil des Schaffensprozesses war die Komposition. Der Kompositionsprozess war im Prinzip nur 3 Monate. Dieses Projekt, dieses Zuckerfabrikprojekt hat angefangen genau vor einem Jahr, im August 2025. Und dann war zuerst alle 12 Leute waren zuerst in Workshops zusammen. Wir haben dann Leute von Amerika und von Großbritannien zu Besuch gehabt, die uns über Operntradition, Operngeschichte und alles mögliche Sachen erklärt und erzählt haben. Und was auch der Zweck dieses Projekts war, es war, um eben genau neue Zugriffe und neue Perspektiven auf was Oper heutzutage sein könnte, zu bekommen. Das heißt, nicht wieder irgendwas wie Puccini zu machen, wo irgendein alter Mann sich an einer jungen Frau vergreift und die junge Frau zum Schluss blutend auf dem Boden liegt, so wie es leider immer in diesen alten Opern geht und mit wunderbarer Musik dabei, aber es ist irgendwie... Zu dem Zeitpunkt, als diese Opern gemacht wurden, waren die sehr aktuell, sehr gesellschaftskritisch auch. Aber irgendwie habe ich persönlich das Gefühl, dass die Sachen das heutige Publikum zum großen Teil nicht mehr ansprechen, sondern dass man hingeht, halt, weil es einfach Tradition ist. Das ist, Puccini ist natürlich wunderbar und genauso ist Mozart. Hier, wenn ich mit mehr Österreicher spreche, ganz klare Sache, ist ja fantastisch. Figaro und was nicht alles. Aber einfach, dass das Thema mehr zeitgenössisch und mehr diese Zeit betreffend sein könnte. Das war der Ausgangspunkt. Und dann haben wir also 3 Monate Gesamtworkshops zusammen gehabt, jedes Wochenende. Und dann im November, Anfang November, habe ich angefangen mit meiner Komposition, nachdem wir zusammen in unserem Team beschlossen haben, wie der Verlauf unserer Oper aussehen sollte, unsere 20 Minuten. Und dann habe ich das bis Ende Februar fertiggestellt. Und dann habe ich eigentlich mit der Produktion, danach kam dann Bühnenbild und Kostüm und dann natürlich die Choreografie und die Sänger und was nicht alles. Das war dann Probe und jetzt habe ich vor 5 Tagen, also Ende letzter Woche, habe ich zum ersten Mal alles wirklich zusammen auf der Bühne gesehen mit Make-up und mit Bühnenbild. Und es war schon toll, das war schon toll. Nicht nur meine eigene Oper, sondern auch die 3 anderen.
0: Wie viel Einfluss hattest du auf Bühnenbild, Kostüme und so weiter? Oder war das nur die Komposition?
1: Das ist in meinem Team zumindest ein bisschen anders gelaufen, als es in den anderen Teams war. Ich habe begriffen, dass in den anderen Teams ziemlich viel Zusammenarbeit war und alle und sie versucht haben, ziemlich viele Sachen zusammenzulösen. In meinem Team war es ein bisschen so, dass wir schon eigentlich von Anfang an unterschiedliche Vorstellungen oder dass es irgendwie einfach die Chemie untereinander nicht so geklappt hat. Also leider, muss ich sagen. Und so dass letztendlich, wir haben uns auf den Verlauf der Oper einigen können und dann habe ich aber meine Komposition gemacht und der Rest Bühnenbild, also zu meiner Oper zum Beispiel gehört auch ein Schwarz-Weiß-Film, ein Stummfilm, der auf die Rückleit projiziert wird, auf die Rückwand. Und der wurde also dann ohne mein Zutun von der Regisseurin und der Librettistin zusammen einfach gefilmt. Und auch die Kostümierung, die war wohl dann in Zusammenarbeit mit der Opernhaus-Kostümfrau, eine legendarische Frau scheinbar, Erika Turunen, die wunderbare für meine Oper so eine Krähenkostüme gemacht hat, weil ich kann es ja jetzt hier erzählen, ich habe keine 5 Sänger auf der Bühne, sondern ich habe 5 Personen, die Krähen darstellen und dann Krähengeräusche machen und letzten Endes nur ganz wenige Sätze singen und sagen.
0: Bist du jetzt zufrieden mit dem Endergebnis? Oder?
1: Ich bin zufrieden mit dem Endergebnis. Wir haben natürlich immer wieder zwischendurch miteinander konferiert und haben immer wieder festgestellt, dass wir unterschiedlicher Meinung sind in vielerlei Hinsicht. Aber Teamarbeit ist immer Kompromisse. Es bedeutet immer Kompromisse. Und ich glaube, in diesem Fall sind wir letzten Endes auf was rausgekommen, was doch funktioniert. Es gab bestimmte Sachen, wo ich einfach letzten Endes nicht nachgegeben habe. Und es gab andere Sachen, wo ich gesagt habe, na gut, wenn ihr das so wollt, dann ist es euer Bereich auch. Ne? Aber was dann zum Beispiel die Musik angeht, bestimmte Sachen, da habe ich keine Kompromisse gemacht, weil das war einfach mein Bereich und da steht mein Name drüber. Insofern, also solche Sachen. Aber ich denke, es ist... Es funktioniert als Konzept, als Gesamtdings, diese 20 Minuten, die wir gemacht haben. Und in gleicher Weise auch die anderen 3 Opern, die in der gleichen Show aufgeführt werden, die haben wahrscheinlich auch Kompromisse machen müssen. Bin ich ganz sicher, auch wenn da nicht viel drüber geredet wurde. Aber
0: du bist Komponist, du bist Improvisationsmusiker und vielleicht ist es dann ganz gut, wenn man da die Profis quasi, die vom Bühnenbild eine Ahnung haben und die von Kostümierung mehr Erfahrung haben, wenn man die ein bisschen lässt, sein lässt.
1: Das ist ja auch im Prinzip traditionell so natürlich, dass jeder seinen eigenen Bereich macht und da seinen eigenen Input, also seine eigene, wie sag mal, Fachmannschaft einbringt. Es ist nur einfach, dass für dieses spezielle Projekt, dieses Zuckerfabrikprojekt, eben gerade die Idee war, dass es kollaborativ entstehen soll und dass auch die Komponisten sich in die anderen Sachen einmischen sollten und auch die Librettisten sich an der Komposition, zumindest, dass sie eine Wirkung drauf haben dürften. Kunst machen ist einfach so wirklich von der Chemie abhängig, dass man mit Leuten sich versteht, auch ohne viel Worte zu sagen zum Beispiel, oder auch mit vielen Worten einfach, dass man letzten Endes eine gemeinsame Vision hat. Die Librettistin und die Regisseurin, die haben, glaube ich, eine gemeinsame Vision gehabt. Letzten Endes so, wie wenn ich eine Filmmusik eigentlich gemacht habe. Ich habe ja dann denen ihre Vision gehabt, also ich habe ja Filmmusik geschrieben auch und da ist der Film, der wird meistens angeliefert in fast fertigem Zustand, wo ich dann Musik dazu mache und dann gibt es nur noch die Absegnung des Regisseurs und des Produzenten vielleicht. In diesem Fall, jetzt habe ich diese Absegnung nicht gebraucht, weil ich derjenige war, der es abgesegnet habe und darauf bestanden habe, dass ich hier das letzte Wort habe. Es wäre vielleicht einfach spannend gewesen. Ich hätte es ganz spannend gefunden, wenn ich ein bisschen mehr Einfluss auch gehabt haben könnte auf den Verlauf des Dramas oder der Geschichte oder des Bühnenbilds. Aber es macht nichts. Das war jetzt meine erste Oper und ich hoffe, dass ich in meinem Leben noch eine zweite irgendwann schreiben darf.
0: Ja, aufgrund des Erfolges ist es ja anzunehmen, dass du irgendwann wieder für so etwas engagiert wirst.
1: Ja, man weiß es in der Kunstwelt leider nie, wie das läuft. Es war wirklich super, wie sie alle gerufen haben gestern, und ich denke, dass es wirklich gut angekommen ist. Aber wer dann den nächsten Auftrag kriegt oder wie es läuft, das weiß man letzten Endes nie. Ich kann nur hoffen. Es ist natürlich immer gut, wenn man eine gute Arbeit abliefert und die Leute sehen, der Mann, der weiß, was er macht, und das gefällt uns, dann dem kann man vertrauen.

0: weil du vorhin angesprochen hast, Chemie zwischen Künstlern, das war für mich gestern ein, wie soll ich sagen, ein ziemlich beeindruckender Moment. Ihr habt ja im Vorprogramm zur Premiere, habt ihr so ein kurzes avantgardistisches Stück unter Herbert Könighofer gemacht. Das war ja völlig improvisiert.
1: Ja, es war auch ganz toll für mich, weil ich habe ja den Herbie, wann habe ich den zum letzten Mal gesehen? Im letzten Herbst wahrscheinlich. Und wir sprechen natürlich am Telefon immer mal wieder. Aber wir haben nicht mehr gespielt seit fast einem Jahr. Und der Herbie kommt rein, wir stellen unsere Sachen auf und wir sind sofort wieder in dem gemeinsamen Raum. Das ist musikalisches und wie du sagst, es ist völlig improvisiert, völlig im Moment und es macht trotzdem Sinn und es ist so ein Spaß. Also gerade auch diese Erfahrung, das jedes Mal zu erfahren, mit dem Herbie da zu stehen und wir verstehen uns und wir wissen, was der andere im Sinn hat, ohne es irgendwie auftragen zu müssen, dick, sondern es ist einfach da und dann diese gemeinsame Sprache sprechen zu dürfen.

0: es gibt Konzerte, wo du, ja, die spielen das brav runter oder eh nett, aber irgendwie merkst du, die Chemie stimmt nicht zwischen denen. Ja. Und bei euch war das so sofort da.
1: Ja, oder selbst wenn die Musiker, das sind ja selbst gute Musiker, die einfach routiniert sind und ihre Sache gut spielen, und trotzdem ist es, wie wenn irgendwas fehlt, und das ist genau das, was ich letzten Endes nicht anders beschreiben kann als Zauber oder die Magic, wenn man die gleiche Vision hat, wenn man weiß, dass der andere auch die gleiche Vision hat. Das war mit dem Herbie, wir spielen ja jetzt 10 Jahre zusammen, und das war von Anfang an so. Ich habe das erste Mal, als ich mit dem gespielt habe, da haben wir uns davor noch nie getroffen. Ich bin in Salzburg aus dem Zug gestiegen und am gleichen Abend haben wir das erste Konzert gehabt, ohne Probe, hatte den Mann noch nie getroffen, und es hat einfach gleich funktioniert. Wir haben gleich völlig auf der gleichen Schiene, der gleiche Wellenlänge operiert, und das ist der Zauber von Kunst machen.

0: Ich habe auch sehr viele Bands öfters gesehen und hat man auch gemerkt, an manchen Tagen funkt es und es ist ja Harmonie unter den Musikern und an manchen Tagen halt nicht. Ja. Es sind auch Menschen, natürlich geht es nicht immer gleich.
1: Ja, ja, genau, das ist natürlich, man hat manchmal einen schlechteren Abend oder so, aber ich, also für mich ist auch ganz wichtig, dieses Präsentsein, dieses wirklich Dasein auf der Bühne, das ist natürlich bei professionellen Musikern, die sind natürlich präsent, aber nicht nur das, sondern dann auch in einem, wie heißt es auf Deutsch, es fällt mir das finnische Wort ein, in einem Austausch, in einem Hin und Her. Und das ist das Tolle natürlich an Improvisation, weil du spielst ja nicht dein Programm runter, deinen Teil der Komposition oder so, sondern du bist darauf angewiesen zu hören, was der andere zu sagen hat zu dem, was du gerade rausgetragen hast und wie der darauf reagiert. Du kannst nicht nur deinen eigenen Senf rühren, sondern du musst die ganze Zeit, du bist angewiesen darauf, auch zuzuhören, was der andere zu sagen hat. Es ist wie ein Zwiegespräch, das sich die ganze Zeit entwickelt und überraschende Wendungen nehmen kann und dann eben wieder vertraute Sachen auch. Ah ja, das, also ich weiß, der Herbie, der bringt immer sowas. Und da kann ich so und so drauf reagieren, aber vielleicht heute Abend mache ich das ganz anders. Einfach mal gucken, was passiert. Und dieses Grundvertrauen auch in den anderen. Und ich glaube, das Publikum merkt es, das Publikum sieht, dass da mehr ist als nur ein gut spielen oder ein den eigenen Beitrag gut machen.
0: Ich hatte ja das Glück, dass ich hinter euch gesessen bin und habe natürlich auch das Publikum beobachtet. Manche waren fassungslos und andere wieder, da hast du so richtig gemerkt, so wow, sowas habe ich noch nie gehört, aber irgendwie das ist toll, einfach toll.
1: Ja.
0: Ich habe es schade gefunden, dass es nur eine halbe Stunde war.
1: Ja, naja, das war der Auftrag.
0: Das war im Rahmen des Programms.
1: Genau.

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1: Jetzt hätte ich noch was. Wir waren jetzt vorhin in einer Kirche, in einer ganz beeindruckenden, mit einem Kupferdach. Und anscheinend dürftest du dort relativ oft sein, weil dich jeder kennt.
2: Ja.
1: Wie lange spielst du dort schon?
2: Ich spiele da jetzt, 2026? Ich habe in 2002 angefangen, also vor fast 25 Jahren, vor 24 Jahren genau. Und bin in die Kirche rein. Meine Schwiegermutter wohnte direkt neben der Kirche und ich bin einfach mal rein zum Gucken. Und ich habe gehört, dass die da immer eine CD im Hintergrund laufen haben. Und ich habe gefragt, wäre es nicht mal schön, wenn da jemand live spielen würde. Und dann haben die gesagt, na, das können wir mal probieren, ich darf mal und so. Und dann habe ich am Anfang einmal im Monat gespielt und es hat sich dann lange, nachdem das Publikum, also die Leute, die da in der Kirche zu Besuch waren, gutes Feedback gegeben haben und gesagt haben, super, dass hier gespielt wird, live auch. Und dann durfte ich also jede Woche spielen und das mache ich jetzt seit den 24 Jahren. Und jetzt bin ich, nächste Woche fange ich meine Herbstsaison an und das ist mein 737. Konzert in der Kirche. Ich kann sagen, es ist nämlich eine der größten Sehenswürdigkeiten in Helsinki. Es ist die Temple Aukio Kirko. Temple Aukio, das ist das Temple Square oder der Tempelhof Kirche. Temple Aukio Kirko und ist eine der größten und bekanntesten und wichtigsten auch meiner Meinung nach Sehenswürdigkeiten in dieser Stadt. Ein ganz spezieller Raum, auch fantastische Akustik, eine wunderbare Stille, wenn es still ist. Es ist nur natürlich so, dass da so viele Touristen den ganzen Tag laufen und die sich dann auch unterhalten, dass immer so ein bisschen Hintergrundgeräusch da ist. Aber das ist auch ein Teil was meines Auftrags, wenn ich da spiele, sehe ich als die Leute, den Leuten einen Raum zu schaffen, wo sie sich in Ruhe niederlassen können, in Ruhe finden können. Und es ist so, wenn ich spiele, dann konzentriere ich mich aufs Spielen und ich mache die Augen zu, meistens für den größten Teil meines Konzerts. Und manchmal merke ich, dass es ganz still ist im Raum. Und dann gucke ich doch hoch, weil ich denke, vielleicht sind die Leute alle weg in ihrem Bus zum Nordkap oder wo sie Eile hin haben, die Touristen. Und dann sehe ich, dass da immer noch 300 Leute sitzen und es ist total still in Response zu den Tönen, die ich da spiele. Und es ist ein fantastisches Erlebnis.
1: Was mich ein bisschen amüsiert hat, ist, wie wir jetzt da reingegangen sind in die Kirche, dass da deine CDs mittlerweile laufen.
2: Das hat sich dann im Laufe der Jahre so ergeben. Dann haben sie gefragt, ja, hast du ja auch eigene CDs. Und dann hatte ich Erlaubnis, um eine CD da in der Kirche direkt aufzunehmen. Also ich hatte zwei Abende dann zur Verfügung, wo ich da nachdem sie zugemacht haben, schon die Abende verbringen durfte mit einem Aufnahmemann und habe dann improvisiert über Kirchenlieder. Also Kirchenlieder als Thema sozusagen genommen, da dann einfach improvisiert, wie es mir in den Sinn kam. Und diese CD, die wurde dann auch unmittelbar ein Verkaufshit in der Kirche. Ich glaube, wir haben jetzt schon, lass mal rechnen, ich glaube, wir haben jetzt 8.000 oder 10.000 CDs verkauft in den 10 Jahren, also die CD existiert. Ich habe seitdem noch zwei mehr gemacht. Eine mehr Solo, auch Piano-Solo, dann mit Synthesizers und eine, wo der Herbie auch dabei war. Der Herbie war zu Besuch in Helsinki und wir haben dann ein Konzert am Abend gespielt, das live in der Kirche aufgenommen und das ist auch jetzt in der Kirche zu Verkauf angeboten. Und die Touristen freuen sich immer, weil im Hintergrund läuft was und das ist für die dann als Erfahrung. Ich war da in der Kirche und da war diese wunderbare Musik, da nehmen sie sich so eine CD mit.
1: Viele Musik ist mit irgendwelchen Erinnerungen gekoppelt.
2: Genau.
1: Also so gesehen ist das ein sehr vernünftiges Konzept.
2: Genau, ja. Genau.
1: Ja. Ja, naja, dann bedanke ich mich herzlich für das Interview.
2: Helmut, schönen Aufenthalt auch in Helsinki.
1: Oh, der wird es ganz sicher schön. Ja, also ich bin sehr begeistert von dieser Stadt. Und ja, leider können wir von der Oper nicht spielen, aber wir werden halt andere Musik, Sitthille, spielen.
2: Dankeschön.
1: Okay, Dankeschön.
2: Tschüss.
1: Sitthille ist übrigens gemeinsam mit Herbert Könighofer am 17. September um 19.30 Uhr in der Wottruper Kirche zu hören. Eintritt freie Spende. Wer interessiert ist, möge sich dann dorthin begeben. Jetzt gibt es noch ein kleines Stück aus der Performance, die vor der Premiere stattgefunden hat. Sitthille und Herbert Könighofer. Näheres über Sitthille und Herbert Könighofer könnt ihr auf der Seite des Radios erfahren. Ich habe ihre Homepages gelinkt.

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1: Weiter geht's in dieser Sendung mit Samuli Korpi, ein finnischer Volksmusik-Akkordeonspieler mit einigen seiner Eigenkompositionen. Das erste, das ich spielen möchte, ist live, so ganz einfach am Abend auf der Terrasse aufgenommen.
2: My name is Samuli Korpi, I'm from Finland and I'm a folk musician and I make my own music. And I do play a diatonic accordion, and this one I'm playing today is a three-row accordion. And the song I play right now, it's called Projekti 100, so Project 100.

0: using a little bit different technique of this actual accordion, like, because this is diatonic, and I have, like, always when I push the button and I choose to change the way of the bellows, the note will also change, like. So I have been making music that is using that actual, like, way to play, and this is a song called Sivuraide, which directly translated is like side track.
1: Side track.
0: Yeah.
1: Na gut, fahren wir mit der Eisenbahn auf einem Nebengleis von Kokkola nach Helsinki. Es gibt auf YouTube eine Version, in der Herbert Könighofer mit zwei Flöten dazu spielt. Diesen Link gibt's auch auf der Radio Orange Seite. So, viel Spaß mit einer Eisenbahnfahrt. Die jetzt zu hörende Version ist auf Samuli Korpis Album Perintete nachzuhören. Das Album gibt's auch auf Spotify.

0: Weiter geht's auf Radio Risotto mit Samuli Korpi, ein Titel, der für mich unaussprechlich ist. Und danach noch einen sehr schönen Song, nämlich Hurra Hopsasa.
1: Yeah.

Samuli Korpi kommt übrigens im Herbst auch nach Österreich. Es wird einige Konzerte geben. Näheres wird man dann auf der Prime Brain Seite, die ebenfalls auf Orange verlinkt ist, erfahren. Da in diesem Risotto noch ein bisschen Zeit übrig ist, kommt jetzt noch Paradigma 2 aus dem Album Hille Könighofer Experience, All and Everything. Ich hoffe, die Sendung hat Spaß gemacht. Falls dem so ist, können wir einander am ersten Mittwoch im nächsten Monat wiederhören. Schlaft's gut!

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